0: Das sagte eine Ministeriumssprecherin. Sie forderte die Händler auf, einzuspeichern.
1: Der früher wichtigste Gaslieferant Russland ist schon mit Beginn des Ukraine-Kriegs weggebrochen. Und der Iran-Krieg sorgt für weitere Knappheit. Die Transporte kommen kaum durch die Straße von Hormuz und das treibt die Preise in die Höhe. Normalerweise kaufen die Händler im Sommer ein, um das Gas in der Heizperiode zu verkaufen. Aber aktuell sind die Speicher nur halb voll. Im November müssten sie nach gesetzlichen Vorgaben zu 80% gefüllt sein. Für eine sichere Versorgung im Winter sieht das Wirtschaftsministerium die Händler in der Pflicht. Ursula Winkler, Nachrichtenredaktion.
0: Zum Radsport. Der Tour de France Dritte Isaac del Toro hat den Prolog der Deutschlandtour gewonnen. Der Mexikaner fuhr auf dem 2,6 Kilometer langen Kurs im hessischen Bad Orb die schnellste Zeit und holte sich damit das erste Führungstrikot. Bester Deutscher war Tobias Müller auf Rang 10.
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1: Nach einer teils bewölkten Nacht mit Tiefstemperaturen von bis zu 17 Grad geht's am Donnerstag etwas chaotischer zu, könnte man sagen. Es könnte vereinzelt Gewitter geben. Die Werte steigen im Laufe des Tages auf bis zu 23 Grad in Deislingen an, 22 Grad in Gosheim und auch 22 Grad in Schömberg und in Freudenstadt. Es kühlt sich etwas runter. Am Freitag erwarten uns nämlich Höchstwerte von nur 18 Grad.
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2: Ich bin David Riemer. US-Präsident Trump hat dem Iran mit einem beispiellosen Wirtschaftskrieg gedroht. Hintergrund sind fehlende Erfolge bei den Verhandlungen mit Teheran. Jedes Land, das den Iran unterstützt, müsse mit gewaltigen wirtschaftlichen Konsequenzen rechnen. Das schrieb er auf seiner Plattform True Social. Wie genau er die Führung in Teheran in die Knie zwingen will, schrieb er allerdings nicht. Versicherer schätzen, dass in Deutschland viele Millionen Arbeitsstunden durch Hitze verloren gehen. Der Hauptgeschäftsführer der deutschen gesetzlichen Unfallversicherung Fassauer weist auch auf ein erhöhtes Unfallrisiko hin. Ab 30 Grad gäbe es etwa 8% mehr Arbeitsunfälle als bei Temperaturen zwischen 10 und 15 Grad, sagte er.
3: Die Zahl dieser Hitzetage hat sich seit den 1950ern etwa verdreifacht, rechnet der Experte vor. Für jemanden auf einem Gerüst, an einer Maschine oder hinter dem Steuer könne nachlassende Konzentration schwerwiegende Folgen haben. So verzeichnen die Versicherer an Hitzetagen auch deutlich mehr Unfälle auf dem Arbeitsweg. Und allein im Jahr 2023 seien schätzungsweise 37 Millionen Arbeitsstunden durch Hitze verloren gegangen. Die Versicherer fordern einen besseren Hitzeschutz. Ursula Winkler, Nachrichtenredaktion.
2: 4 Jahre nach den Anschlägen auf die Nord Stream Pipelines ist ein zweiter Verdächtiger gefasst worden. Das teilte die Bundesanwaltschaft in Karlsruhe mit. Es handelt sich um einen ukrainischen Taucher, der schon einmal in Polen festgenommen war. Diesmal wurde er in Kroatien gefasst.
4: Die polnische Justiz hatte den deutschen Auslieferungsantrag im vergangenen Herbst abgelehnt und den Ukrainer freigelassen. Jetzt ging er den Ermittlern in der kroatischen Küstenstadt Pula erneut ins Netz. Die Bundesanwaltschaft will ihn nach Deutschland überstellen lassen. Der ausgebildete Taucher soll Teil der Gruppe gewesen sein, die im September 2022 Sprengsätze an den Gaspipelines platzierte. Einer seiner mutmaßlichen Komplizen wurde kürzlich am Oberlandesgericht Hamburg angeklagt. Ob und wann es dort zum Prozess kommt, ist aber noch unklar. Aus Karlsruhe, Jacqueline Melcher.
2: In Teilen Deutschlands haben Unwetter mit Starkregen und Sturmböen schwere Schäden angerichtet. Betroffen waren unter anderem Rheinland-Pfalz, Thüringen und Bayern. Im Norden von Rheinland-Pfalz wurden 2 Menschen durch einen umstürzenden Baum schwer verletzt. Im brandenburgischen Fürstenwalde Spree soll es einen Tornado gegeben haben. Ein Dach wurde abgedeckt und Bäume stürzten um. Nach derzeitigem Kenntnisstand wurden hier keine Menschen verletzt.
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1: Nach einer teils bewölkten Nacht mit Tiefstemperaturen von bis zu 17 Grad gilt es am Donnerstag etwas chaotischer zu, könnte man sagen. Es könnte vereinzelt Gewitter geben. Die Werte steigen im Laufe des Tages auf bis zu 23 Grad in Deislingen an, 22 Grad in Gosheim und auch 22 Grad in Schömberg und in Freudenstadt. Es kühlt sich etwas runter. Am Freitag erwarten uns nämlich Höchstwerte von nur 18 Grad.
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2: Ich bin David Riemer. US-Präsident Trump droht dem Iran mit einem beispiellosen Wirtschaftskrieg. Hintergrund sind fehlende Erfolge bei den Verhandlungen mit Teheran. Auch Länder, die den Iran unterstützen, müssten mit gewaltigen wirtschaftlichen Konsequenzen rechnen. Das schrieb Trump auf seiner Plattform True Social.
3: Der Frust ist groß. Der Iran lässt sich nicht in die Knie zwingen und Trump gehen langsam Druck und Drohungen aus. Nun verkündet er einen gewaltigen Wirtschaftskrieg, eine ökonomische Apokalypse für den Iran. Eine verheerende Wirtschaftsoperation mit Maßnahmen historischen Ausmaßes. Vermutlich denkt an eine Ausweitung der sowieso schon bestehenden Sanktionen und weitere drastische Wirtschaftsblockaden. Alle Verbündeten der USA müssten mitspielen, fordert Trump, sonst drohten auch ihnen gewaltige wirtschaftliche Konsequenzen. Aus den USA, Tina Eck.
2: Wegen der geringen Füllstände der Gasspeicher warnt der Verbraucherzentrale Bundesverband vor steigenden Preisen für Gaskunden. Niedrige Speicherstände könnten die angespannte Lage auf den Energiemärkten im kommenden Winter weiter verschärfen. Das sagte eine Sprecherin. Die deutschen Speicher sind im Moment zu gut 50% gefüllt. Vor einem Jahr waren es knapp 67%. Gaskunden sollten prüfen, ob ihr Vertrag über den Winter hinaus eine Preisbindung vorsieht. Weniger als 7 Stunden Schlaf pro Nacht. Experten zufolge ist das auch für Erwachsene zu kurz. In Deutschland trifft das aber auf 4 von 10 Menschen zu. Das zeigt eine Untersuchung des Robert-Koch-Instituts.
4: Vor allem Männer haben hierzulande kurze Nächte. Besonders auffällig ist die Gruppe der 45- bis 64-Jährigen. Hier schläft mehr als jeder zweite Mann, weniger als die empfohlenen mindestens 7 Stunden. Die Wochenenden sind erholsamer. Hier schläft nur jede 5. Frau und jeder 4. Mann zu wenig. Auf Dauer kann Schlafmangel den Forschern nach ungesund werden. Die Studie zeigt Zusammenhänge mit Bluthochdruck und einem höheren Risiko für Adipositas, Diabetes, Herz-Kreislauf-Probleme oder psychische Erkrankungen. Ursula Winkler, Nachrichtenredaktion.
2: In Teilen Deutschlands haben Unwetter mit Starkregen und Sturmböen schwere Schäden angerichtet. Betroffen waren unter anderem Rheinland-Pfalz, Thüringen und Bayern. Im Norden von Rheinland-Pfalz wurden 2 Menschen durch einen umstürzenden Baum schwer verletzt. Im brandenburgischen Fürstenwalde-Spree soll ein Tornado gewütet haben. Nach derzeitigem Kenntnisstand wurden hier keine Menschen verletzt.
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1: Nach einer teils bewölkten Nacht mit Tiefstemperaturen von bis zu 17 Grad geht es am Donnerstag etwas chaotischer zu, könnte man sagen. Es könnte vereinzelt Gewitter geben. Die Werte steigen im Laufe des Tages auf bis zu 23 Grad in Deislingen an, 22 Grad in Gosheim und auch 22 Grad in Schömberg und in Freudenstadt. Es kühlt sich etwas runter. Am Freitag erwarten uns nämlich Höchstwerte von nur 18 Grad.
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2: Ich bin David Riemer. Jedes Jahr wenden sich tausende Menschen mit einem Verdacht auf Behandlungsfehler an den medizinischen Dienst. Heute legen die Gutachter neue Zahlen vor. Schon seit Jahren zeigen diese Statistiken, Behandlungsfehler sind keine Einzelfälle.
3: Der Arzt übersieht einen Knochenbruch oder Laborwerte werden vertauscht. Darf eigentlich nicht passieren, aber auch bei ihrer letzten Erhebung zählten die Gutachter rund 3700 Behandlungsfehler und oft mit krassen Folgeschäden für die Patienten. Viele starben sogar. Ein Riesenproblem ist zudem, dass die Dunkelziffer erheblich höher ist. Experten fordern deshalb, die Rechte und auch die Sicherheit der Patienten zu stärken. Claudia Wächter, Nachrichtenredaktion.
2: US-Präsident Trump hat dem Iran mit einem beispiellosen Wirtschaftskrieg gedroht. Hintergrund sind fehlende Erfolge bei den Verhandlungen mit Teheran. Jedes Land, das den Iran unterstützt, müsse mit gewaltigen wirtschaftlichen Konsequenzen rechnen. Das schrieb er auf seiner Plattform True Social. Wie genau er die Führung in Teheran in die Knie zwingen will, schrieb er allerdings nicht. Versicherer schätzen, dass in Deutschland viele Millionen Arbeitsstunden durch Hitze verloren gehen. Der Hauptgeschäftsführer der deutschen gesetzlichen Unfallversicherung Fassauer weist auch auf ein erhöhtes Unfallrisiko hin. Ab 30 Grad gäbe es etwa 8% mehr Arbeitsunfälle als bei Temperaturen zwischen 10 und 15 Grad, sagte er.
4: Die Zahl dieser Hitzetage hat sich seit den 1950ern etwa verdreifacht, rechnet der Experte vor. Für jemanden auf einem Gerüst, an einer Maschine oder hinter dem Steuer könne nachlassende Konzentration schwerwiegende Folgen haben. So verzeichnen die Versicherer an Hitzetagen auch deutlich mehr Unfälle auf dem Arbeitsweg. Und allein im Jahr 2023 seien schätzungsweise 37 Millionen Arbeitsstunden durch Hitze verloren gegangen. Die Versicherer fordern einen besseren Hitzeschutz. Ursula Winkler, Nachrichtenredaktion.
2: In Teilen Deutschlands haben Unwetter mit Starkregen und Sturmböen schwere Schäden angerichtet. Betroffen waren unter anderem Rheinland-Pfalz, Thüringen und Bayern. Im Norden von Rheinland-Pfalz wurden 2 Menschen durch einen umstürzenden Baum schwer verletzt. Im brandenburgischen Fürstenwalde Spree soll es einen Tornado gegeben haben. Ein Dach wurde abgedeckt und Bäume stürzten um. Nach derzeitigem Kenntnisstand wurden hier keine Menschen verletzt.
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2: Schönen guten Morgen, und falls ihr gerade noch überlegt, ob ihr wirklich schon wach seid, keine Sorge, ihr müsst heute früh noch keine großen Entscheidungen treffen. Hauptsache Kaffee in Reichweite, Musik läuft und der Kreislauf findet langsam seinen Weg zurück ins Leben. Wir starten mit den Red Hot Chili Peppers, Under the Bridge, direkt nach Icehouse und Hey Little Girl.

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Antenne 1 Neckarburg Rock und Pop, guten Morgen zusammen. Heute ist Radiotag, also eigentlich unser persönlicher Feiertag. Und weil Radio erst richtig Spaß macht, wenn ihr mitmacht, könnt ihr uns natürlich immer über unsere Hotline erreichen. 0172 577 16 77. Gerade kam eine Nachricht rein von Sabrina aus Villingen. Sie schreibt, guten Morgen, ich höre euch jeden Morgen auf dem Weg zur Arbeit und wollte mal wissen, gibt es eigentlich auch einen Preis für Menschen, die jeden Tag pünktlich zur ersten Moderation wach sind? Sabrina, wir prüfen das noch. Auf jeden Fall meinen lebenslangen Respekt, das kann ich dir garantieren.

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1: Der Donnerstagmorgen ist bei uns in der Region teils bewölkt. Die Temperaturen liegen aktuell bei etwa 18 Grad in Bad Dürrheim und Obernheim und 19 Grad sind es in Frittlingen und in Bochingen. Im Laufe dieses Tages steigen die Höchstwerte auf bis zu 23 Grad an. Dazu könnte es vereinzelt regnen und auch Gewitter geben. Morgen am Freitag ist es relativ ähnlich, ein bisschen kühler vielleicht. Die Temperaturen steigen da auf bis zu nur 18 Grad.
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2: Ich bin Diana Kramer. US-Präsident Donald Trump droht dem Iran mit einem beispiellosen Wirtschaftskrieg. Hintergrund sind fehlende Erfolge bei den Verhandlungen mit Teheran. Auch Länder, die den Iran unterstützen, müssen mit gewaltigen wirtschaftlichen Konsequenzen rechnen, schrieb Trump auf seiner Plattform True Social.
3: Der Frust ist groß. Der Iran lässt sich nicht in die Knie zwingen und Trump gehen langsam Druck und Drohungen aus. Nun verkündet er einen gewaltigen Wirtschaftskrieg, eine ökonomische Apokalypse für den Iran. Eine verheerende Wirtschaftsoperation mit Maßnahmen historischen Ausmaßes. Vermutlich denkt er an eine Ausweitung der sowieso schon bestehenden Sanktionen und weitere drastische Wirtschaftsblockaden. Tina Eck, USA.
2: Abgedeckte Dächer, Stromausfälle und zahlreiche umgestürzte Bäume. In Teilen Deutschlands haben Unwetter mit Starkregen und Sturmböen schwere Schäden angerichtet. Es soll mehrere Verletzte geben. In Rheinland-Pfalz kam eine Frau ums Leben. Betroffen waren auch Thüringen und Bayern. In Südbrandenburg soll es einen Tornado gegeben haben. Mit Blick auf niedrige Gasspeicherstände sehen Bundeswirtschaftsministerium und Bundesnetzagentur die Wirtschaft in der Pflicht. Die deutschen Speicher seien aktuell nur rund zur Hälfte ausgelastet, sagte eine Sprecherin des Ministeriums und forderte die Händler auf, einzuspeichern.
4: Der früher wichtigste Gaslieferant Russland ist schon mit Beginn des Ukraine-Kriegs weggebrochen und der Iran-Krieg sorgt für weitere Knappheit. Die Transporte kommen kaum durch die Straße von Hormuz und das treibt die Preise in die Höhe. Normalerweise kaufen die Händler im Sommer ein, um das Gas in der Heizperiode zu verkaufen, aber aktuell sind die Speicher nur halb voll. Im November müssten sie nach gesetzlichen Vorgaben zu 80% gefüllt sein. Für eine sichere Versorgung im Winter sieht das Wirtschaftsministerium die Händler in der Pflicht und verwies auf weitere Lieferanten wie Norwegen, Frankreich oder Belgien. Ursula Winkler, Nachrichtenredaktion.
2: Prinz Harry und seine Frau Meghan planen Medienberichten zufolge eine Rückkehr nach Großbritannien. Das Paar wolle noch in diesem Monat mit seinen Kindern aus Kalifornien ins Vereinigte Königreich zurückkehren, melden der Daily Telegraph und die Sun. Eine offizielle Bestätigung gibt es bislang nicht. Harry und Meghan hatten sich 2020 von ihren royalen Pflichten losgesagt und waren in die USA gezogen. Das Verhältnis zur Königsfamilie galt seither als zerrüttet.
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5: Mit Lukas Schröder. Neue Erkenntnisse gibt's zum Tötungsdelikt in Niedereschach. Ein 60-Jähriger soll seinen 88-jährigen Vater mit einem Messer getötet haben. Die Ermittler gehen vom 20. Juli als Tatzeitpunkt aus. Der Sohn lebte danach 3 Tage mit der Leiche im Haus. Der Sohn sitzt seitdem in Untersuchungshaft. Mehr Entlastung für Familien in Baden-Württemberg, die Angehörige zu Hause pflegen. Das Land fördert neue Tagespflegeplätze, auch in unserer Region. In Altensteig im Kreis Calw entstehen 16 neue Plätze, in Rosenfeld im Zollernalbkreis 25. Dafür gibt das Land mehrere 100.000 Euro. Die Idee dahinter, Pflegebedürftige können tagsüber dann betreut werden und ihre Familien bekommen dadurch etwas Luft im Alltag.
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6: Keine Meldungen aktuell. Euch eine gute Fahrt.
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6: Blitzeranhänger B33 in Villingen, Höhe Abfahrt Landratsamt Richtung Bad Dürrheim. Hier gilt Tempo 80. Am Ortsausgang Schwenningen einer Dauchinger Straße Richtung Dauchingen. In Schwenningen am Marktplatz beim Rathaus. Dort gilt Tempo 20. Dann haben wir einen in Balingen, Wilhelm-Kraut-Straße, stadtauswärts Richtung Wallstätten. Und nochmal ein Blitzeranhänger, Ortsausgang Tuttlingen Richtung Wurmlingen. Kurz nach dem stationären Blitzer. Meldet uns Staus und Blitzer per WhatsApp an die 0172 577 16 77.
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7: Schönen guten Morgen. Heute feiern wir gleich zwei ziemlich unterschiedliche Rockstimmen, die Geburtstag haben. Robert Plant wird 78. Das ist der Mann bzw. die Stimme von Led Zeppelin gewesen. Und auch Fred Durst von Limp Bizkit hat Geburtstag. Er wird 56. Zwei Generationen Rock, völlig unterschiedliche Sounds, aber sie wussten halt, wie es geht. Mehr aus der Geschichte von Rock und Pop gleich nach den nächsten beiden Hits.

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2: 20. August 1997. Chumbawamba steigen mit Tap Thumping in die Charts ein. Sobald die Zeile I get knocked down, but I get up again erklingt, machen sofort alle mit. Der Song läuft auf Partys, in Stadien und darf nicht fehlen auf jeder gut sortierten 90er-Playlist. Dabei stecken hinter Chumbawamba eigentlich Jungs, die selbst niemals einen Welthit landen wollten. Die 7 Musiker aus England machen jahrelang politische Musik. Sie engagieren sich gegen Rassismus, für soziale Gerechtigkeit und gegen das Establishment. Kommerz? Eigentlich nicht ihr Ding, eher im Gegenteil. Und dann kommt ausgerechnet Tap Thumping. Der Refrain ist denkbar einfach. Ich werde umgehauen, aber ich stehe wieder auf, heißt es da auf Deutsch übersetzt. Eine Botschaft, die jeder kennt. Egal ob nach einer Niederlage im Job, einer gescheiterten Beziehung oder einem schlechten Tag. Es geht darum, einfach aufzustehen und weiterzumachen. Ironischerweise wird dieser Song der größte kommerzielle Erfolg, ausgerechnet von einer Band, die dem Musikbiss immer kritisch gegenüberstand und eigentlich den Kommerz und die Charts

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Antenne 1 Neckarburg Rock und Pop. Guten Morgen, ich bin Susanka. Linkin Park, Leave Out All the Rest. Hinter diesem Song steckt eine sehr persönliche Geschichte, wurde geschrieben von Chester Bennington und es ist eine Art Entschuldigung. Es geht darum, dass man nicht perfekt ist, Fehler gemacht hat, aber am Ende doch gerne für die guten Dinge in Erinnerung bleiben möchte. Was ganz interessant ist, allein der Refrain wurde mehr als 30 Mal überarbeitet. Und das hier ist die Endversion. Hier sind Linkin Park, Leave Out All the Rest.

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11: Der Donnerstagmorgen ist bei uns in der Region teils bewölkt. Die Temperaturen liegen aktuell bei etwa 18 Grad in Bad Dürrheim und Obernheim und 19 Grad sind es in Frittlingen und in Bochingen. Im Laufe dieses Tages steigen die Höchstwerte auf bis zu 23 Grad an. Dazu könnte es vereinzelt regnen und auch Gewitter geben. Morgen am Freitag ist es relativ ähnlich, ein bisschen kühler vielleicht. Die Temperaturen steigen da auf bis zu nur 18 Grad.
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12: Mit Lukas Schröder, schönen guten Morgen. Ab heute gilt in Schramberg nachts auf mehreren Straßen Tempo 30. Betroffen sind DB 462 sowie die Strecken nach Tennenbronn, Lauterbach und Hart. Die Stadt will damit vor allem den Lärm für Anwohner reduzieren. Tagsüber bleibt es dort zunächst bei den bisherigen Geschwindigkeiten. Wellersdorf kostenloses Obst hat, kann bald schon wieder zugreifen. In Donaueschingen gibt die Stadt ihre Obstbäume zur Ernte frei. Die Flächen liegen unter anderem am Schellenberg und in Neudigen. Gelbe Bänder zeigen, welche Bäume geerntet werden dürfen. Die Stadt bittet darum, beim Pflücken vorsichtig mit den Bäumen umzugehen. Und vor genau 100 Tagen wurde Cem Özdemir zum neuen Ministerpräsidenten von Baden-Württemberg gewählt und vereidigt. Zeit für eine erste Bilanz. Lena Schaffer, was sagt denn zum Beispiel der Sozialverband VDK hier im Land?
13: Ja, er begrüßt die Pläne, die finanziellen Mittel für den sozialen Wohnungsbau zu erhöhen und auch das verpflichtende kostenlose letzte Kita-Jahr einzuführen. Allerdings fehlen dem VDK noch spürbare Entlastungen für Pflegebedürftige. Laut dem NABU habe die Landesregierung den Naturschutz bisher noch nicht so gut finanziell aufgestellt, wie sie es im Koalitionsvertrag stehen hat. Und für die IHK Reutlingen hat die Regierung in den ersten 100 Tagen die richtigen Prioritäten mit dem Bürokratieabbau und der Modernisierung gesetzt. Sie dürfe aber nicht die Zukunft des Standorts Baden-Württemberg vergessen.
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14: Keine Meldungen aktuell. Euch eine gute Fahrt.
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4: Blitzer an Enger, B33 in Villingen, Höhe Abfahrt Landratsamt Richtung Bad Dürrheim, hier gilt Tempo 80. Am Ortsausgang Schwenningen einer, Dauchinger Straße Richtung Dauchingen. In Schwenningen am Marktplatz beim Rathaus, dort gilt Tempo 20. Dann haben wir einen in Balingen, Wilhelm-Kraut-Straße, stadtauswärts Richtung Wallstätten. Und nochmal ein Blitzeranhänger, Ortsausgang Tuttlingen Richtung Wurmlingen, kurz nach dem stationären Blitzer. Meldet uns Staus und Blitzer per WhatsApp an die 0172 577 16 77.
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14: Guten Morgen zusammen und gleich geht's weiter mit unseren Sommerinterviews, unseren Sommergesprächen und Stefan Teufel von der CDU. Er ist Landtagsabgeordneter für den Wahlkreis Rottweil und schon seit 2006 im Baden-Württembergischen Landtag. Wir sprechen ihn gleich nach den nächsten beiden Hits.
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0: Rockstar. Nickelback und Rockstar. Und gleich geht's weiter mit einem Song, bei dem wahrscheinlich jeder sofort mitsummen kann. Die Doobie Brothers mit Listen to the Music.
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2: Klaus Winter ist hier. Hallo. Welche Auswirkungen hat die Krankenhausreform für uns? Unter anderem darüber haben wir mit dem Rottweiler CDU-Landtagsabgeordneten Stefan Teufel in unserem Sommerinterview gesprochen.
3: Ich stehe zu unseren Kliniken, sei es kommunal, sei es privat. Wir müssen unsere Kliniken auch handlungsfähig halten. Ich war bei einem Klinikbesuch in Oberndorf und konnte mich auch dort von der Arbeit überzeugen.
2: Ja, und wie sieht's mit der Ärzteversorgung, vor allem im ländlichen Raum, aus? Wie macht man für die Ärzte unserer Region sexy?
3: Ich bin ein Befürworter der Landarztquote. Die Landarztquote haben wir in der letzten Legislatur eingeführt. Über 75 Medizinstudenten. Das haben wir jetzt mit auch aufgenommen im Koalitionsvertrag. Und wir wollen diesen Bereich auch weiter ausbauen, jetzt in dieser Legislatur. Ich glaube, der ländliche Raum hat unglaubliche Stärken, vor allem im Bereich Vereinbarkeit von Familie und Beruf. Ich glaube, ich brauche diesen Arztberuf nicht sexy machen. Er ist schon sehr attraktiv und da arbeiten wir zusammen dran.
2: Wie kann die Landesregierung unsere Wirtschaft durch die Krise bringen und warum verlieren immer mehr das Vertrauen in die Politik? Auch darüber haben wir mit Stefan Teufel gesprochen. Hört euch gerne das Interview in voller Länge an auf antenne1-neckarburg.de.
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0: Guten Morgen zusammen, gleich 7 Uhr. Ihr könnt uns erreichen über die 0172 577 1677, so wie Thomas aus Tuttlingen, der schreibt: Guten Morgen, ich wollte eigentlich heute joggen gehen. Dann habe ich aus dem Fenster geschaut und beschlossen, dass Bewegung auch morgen noch möglich ist. Sehr schön, Thomas. Wir grüßen dich ganz lieb zurück und hier geht's weiter im Programm. Schönen guten Morgen zusammen.
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1: Der Donnerstagmorgen ist bei uns in der Region teils bewölkt. Die Temperaturen liegen aktuell bei etwa 18 Grad in Bad Dürrheim und Obernheim und 19 Grad sind es in Frittlingen und in Bochingen. Im Laufe dieses Tages steigen die Höchstwerte auf bis zu 23 Grad an. Dazu könnte es vereinzelt regnen und auch Gewitter geben. Morgen am Freitag ist es relativ ähnlich, ein bisschen kühler vielleicht. Die Temperaturen steigen da auf bis zu nur 18 Grad.
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2: Ich bin Diana Kramer. In mehreren Regionen Deutschlands haben Unwetter mit Starkregen und Sturmböen schwere Schäden angerichtet. Vielerorts wurden Dächer abgedeckt und Bäume entwurzelt. Es kam auch zu Stromausfällen. Mehrere Personen wurden verletzt. Eine Frau kam ums Leben.
3: Besonders heftig war es in Hessen, Thüringen, Brandenburg, Bayern und Rheinland-Pfalz. Hier kam es auch zu dem tragischen Unfall. Im Kreis Ahrweiler wurde eine Spaziergängerin von einem Baum erschlagen. Ihre Begleiterin wurde schwer verletzt. Außerdem wurden durch das Unwetter zahlreiche Autos und Häuser beschädigt, berichtet die Polizei. Teilweise habe der Wind ganze Hauswände herausgerissen und Dachziegel meterweit geschleudert. Fiona Reinhardt, Nachrichtenredaktion.
2: US-Präsident Donald Trump hat dem Iran mit einem beispiellosen Wirtschaftskrieg gedroht. Hintergrund sind fehlende Erfolge bei den Verhandlungen mit Teheran. Jedes Land, das den Iran unterstütze, müsse mit gewaltigen wirtschaftlichen Konsequenzen rechnen, schrieb Trump auf seiner Plattform Truth Social. Er kündigte Maßnahmen historischen Ausmaßes an und will unter anderem Ölschmuggel, Geldtransfers und Tarnfirmen sofort stoppen. Aufatmen in Monschau. Die seit Sonntag geltende Evakuierung eines Ortsteils dort ist aufgehoben. Die rund 30 betroffenen Bewohner konnten am Abend zurück in ihre Häuser. Bürgermeisterin Carmen Krämer.
4: Ich bin unglaublich glücklich. Das fühlt sich so an, als dürfte ich selber nach Hause zurückkehren, weil ich die ganze Zeit mit den Menschen mitgefiebert habe. Und ich bin sehr, sehr dankbar, dass wir eben jetzt die Lage haben. Das ist natürlich unseren Einsatzkräften und unseren Helferinnen und Helfern zu verdanken, dass man sagen kann, ja, jetzt ist es soweit, die Messwerte sind okay. Der Brand ist soweit eingedämmt, dass die Leute gefahrlos in ihre Häuser zurückkehren können.
2: Die Bürgermeisterin von Monschau, Carmen Krämer. Am Abend hatten Einsatzkräfte und Behörden gemeldet, dass der Waldbrand im Naturschutzgebiet Hohesfenn in Belgien an der deutschen Grenze eingekreist sei. Die Verbraucherzentralen fordern eine stärkere Ausrichtung der staatlichen Kaufanreize für Elektroautos auf günstigere Wagen. Damit E-Mobilität für Menschen mit geringen und mittleren Einkommen erschwinglich werde, sollte die Förderung an den Fahrzeugpreis gekoppelt werden, sagte die Chefin des Bundesverbands Ramona Popp der dpa. Ein Zuschuss sollte laut Verband nur bis zu einem bestimmten Listenpreis gezahlt werden.
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5: Mit Lukas Schröder. Neue Erkenntnisse gibt's zum Tötungsdelikt in Niederöschach. Ein 60-Jähriger soll seinen 88-jährigen Vater mit einem Messer getötet haben. Die Ermittler gehen vom 20. Juli als Tatzeitpunkt aus. Der Sohn lebte danach 3 Tage mit der Leiche im Haus. Der Sohn sitzt seitdem in Untersuchungshaft. Mehr Entlastung für Familien in Baden-Württemberg, die Angehörige zu Hause pflegen. Das Land fördert neue Tagespflegeplätze auch in unserer Region. In Altensteig im Kreis Calw entstehen 16 neue Plätze, in Rosenfeld im Zollernalbkreis 25. Dafür gibt das Land mehrere 100.000 Euro. Die Idee dahinter, Pflegebedürftige können tagsüber dann betreut werden und ihre Familien bekommen dadurch etwas Luft im Alltag.
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1: Auf den Straßen ist es ruhig, ihr habt eine freie Fahrt.
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1: Es steht ein Anhänger auf der B33 in Villingen. Höherabfahrt Landratsamt Richtung Bad Dürrheim und hier ist Tempo 80 erlaubt. Dann einen weiteren Blitzeranhänger finden wir beim Ortsausgang Schwenningen in der Dauchinger Straße Richtung Dauchingen und zu guter Letzt in Schwenningen beim Marktplatz beim Rathaus. Dort gilt Tempo 20. Falls ihr uns weitere Staus oder Blitzer melden wollt, dann schreibt uns doch gerne per WhatsApp unter 0172 577 1677.
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6: Guten Morgen an diesem Welt-Moskito-Tag. Ja, richtig gehört. Sogar diese kleinen Nervensägen haben ihren Ehrentag. Der 20. August erinnert an die Entdeckung von Sir Ronald Ross. Das war im Jahr 1897. Er konnte nämlich nachweisen, dass bestimmte Mücken Malaria zwischen Menschen übertragen. Aber mehr zu diesen Viechern gleich nach den nächsten beiden Hits.

0: Die Eagles mit Take It Easy, der Start in diesen Donnerstag. Schönen guten Morgen zusammen und gleich Soul Sister, The Way to Your Heart.
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2: Mit Jenny Lukacs, hallo. Gefühlt gibt's ja mittlerweile wirklich für alles einen Welttag. Welttag des Buches, Welttag des Kaffees, Welttag der linken Hand, keine Ahnung. Und heute wird's besonders speziell. Heute ist nämlich der Welt-Moskitotag. Ja, richtig gehört, heute feiern in Anführungszeichen wir die kleinen Biester, die uns im Sommer nachts mit ihrem Zzz direkt neben dem Ohr den letzten Nerv rauben. Aber der Tag hat tatsächlich einen ernsten Hintergrund. Am 20. August 1897 hat der britische Arzt Ronald Ross herausgefunden, dass Mücken beispielsweise Malaria übertragen können. Und genau daran erinnert der Welt-Moskitotag, denn Mücken sind nicht nur lästig, sondern gehören weltweit tatsächlich zu den gefährlichsten Tieren. Sie können Krankheiten wie Malaria oder aber auch das Westnilfieber übertragen. Und auch bei uns in der Region sind sie inzwischen langsam ein Thema. Durch die wärmeren Temperaturen breiten sich zum Beispiel Tigermücken in Deutschland weiter aus. Aber jetzt mal ein kurzer Funfact zum Schluss. Vielleicht wusstet ihr das ja schon, ich habe das aber erst letztens herausgefunden. Nur die weiblichen Mücken stechen. Die Männchen bleiben ganz entspannt und ernähren sich von Pflanzensäften. Tja, liebe Männer, wenn es heute Abend wieder sticht, wisst ihr zumindest schon mal, wer es war. Ein Weibchen nämlich.
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Antenne 1, Neckarburg, Rock und Pop, guten Morgen. Jetzt kommt Amy Winehouse, Back to Black. Der kam 2006 raus und ist eins ihrer ganz großen Markenzeichen. Geschrieben hat sie den mit Mark Ronson, also dem bekannten Musikproduzent aus Großbritannien. Und hier geht es um eine zerbrochene Beziehung und diesen ziemlich bitteren Gefühl, wenn jemand einfach wieder zurück in sein altes Leben gehen muss, ohne den anderen. Also Back to Black, jetzt hier für euch.

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12: Der Donnerstagmorgen ist bei uns in der Region teils bewölkt. Die Temperaturen liegen aktuell bei etwa 18 Grad in Bad Dürrheim und Obernheim und 19 Grad sind es in Frittlingen und in Bochingen. Im Laufe dieses Tages steigen die Höchstwerte auf bis zu 23 Grad an. Dazu könnte es vereinzelt regnen und auch Gewitter geben. Morgen am Freitag ist es relativ ähnlich, ein bisschen kühler vielleicht. Die Temperaturen steigen da auf bis zu nur 18 Grad.
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13: Mit Lukas Schröder, schönen guten Morgen. Ab heute gilt in Schramberg nachts auf mehreren Straßen Tempo 30. Betroffen sind DB 462 sowie die Strecken nach Tennenbronn, Lauterbach und Hart. Die Stadt will damit vor allem den Lärm für Anwohner reduzieren. Tagsüber bleibt es dort zunächst bei den bisherigen Geschwindigkeiten. Wellersdorf kostenloses Obst hat, kann bald schon wieder zugreifen. In Donaueschingen gibt die Stadt ihre Obstbäume zur Ernte frei. Die Flächen liegen unter anderem am Schellenberg und in Neudigen. Gelbe Bänder zeigen, welche Bäume geerntet werden dürfen. Die Stadt bittet darum, beim Pflücken vorsichtig mit den Bäumen umzugehen. Und vor genau 100 Tagen wurde Cem Özdemir zum neuen Ministerpräsidenten von Baden-Württemberg gewählt und vereidigt. Zeit für eine erste Bilanz. Lena Schaffer, was sagt denn zum Beispiel der Sozialverband VDK hier im Land?
14: Ja, er begrüßt die Pläne, die finanziellen Mittel für den sozialen Wohnungsbau zu erhöhen und auch das verpflichtende kostenlose letzte Kita-Jahr einzuführen. Allerdings fehlen dem VDK noch spürbare Entlastungen für Pflegebedürftige. Laut dem NABU habe die Landesregierung den Naturschutz bisher noch nicht so gut finanziell aufgestellt, wie sie es im Koalitionsvertrag stehen hat. Und für die IHK Reutlingen hat die Regierung in den ersten 100 Tagen die richtigen Prioritäten mit dem Bürokratieabbau und der Modernisierung gesetzt. Sie dürfe aber nicht die Zukunft des Standorts Baden-Württemberg vergessen.
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15: Auf den Straßen ist es ruhig, ihr habt eine freie Fahrt.
0: Achtung! den neuesten Blitzer.
15: Es steht ein Anhänger auf der B33 in Villingen. Höhe Abfahrt Landratsamt Richtung Bad Dürrheim und hier ist Tempo 80 erlaubt. Dann einen weiteren Blitzeranhänger finden wir beim Ortsausgang Schwenningen in der Dauchinger Straße Richtung Dauchingen und zu guter Letzt in Schwenningen beim Marktplatz beim Rathaus. Dort gilt Tempo 20. Falls ihr uns weitere Staus oder Blitzer melden wollt, dann schreibt uns doch gerne per WhatsApp unter 0172 577 1677.
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16: Schönen guten Morgen und gleich geht's weiter mit unserem Gespräch mit Stefan Teufel. Der Rottweiler Landtagsabgeordnete ist seit vielen Jahren in der Landespolitik unterwegs und gehört zu unseren Sommerinterviews, unseren Sommergesprächen. Und zwar gleich nach den nächsten beiden Hits.

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0: Bob Dylan und der wird gleich abgelöst von Depeche Mode. People are people.
1: Klaus Winter ist hier, hallo.
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1: Zu Gast in unseren Sommerinterviews ist auch Stefan Teufel, der Rottweiler CDU-Landtagsabgeordnete. Wir konnten mit ihm unter anderem über Stuttgart 21 sprechen. Die Eröffnung des Bahnprojekts verschiebt sich ja immer weiter. Wann ist Stuttgart 21 endlich fertig?
3: Tja, da müssen Sie die Bahn und die Projektbeteiligten fragen. Wir drängen drauf an als Anliegerabgeordnete, dass es zügig vorangeht. Ich bin ein regelmäßiger Gäubahnfahrer. Ich bin auch der Ansicht, dass die Gäubahn funktionieren muss und wir sind im intensiven Austausch.
1: War denn das Jahr zu Stuttgart 21 im Rückblick richtig?
3: Ich glaube, dass Stuttgart 21 ja nicht nur der Bahnhof ist unten in Stuttgart, sondern es geht natürlich auch um die Neubautrasse von Stuttgart nach Ulm. Es geht auch um die Trasse Stuttgart Richtung Zürich. Und aus diesem Grund glaube ich, ist es richtig, dass Stuttgart 21 kommt. Aber wir hätten natürlich bei der Deutschen Bahn viel härtere Bandagen anlegen müssen, um auch die Projektfortschritte zu erzielen.
1: Krankenhausreform, Ärztemangel, Wirtschaftskrise oder der Umgang mit der AfD. Wir haben mit Stefan Teufel noch über viele andere Themen gesprochen. Hört euch das Sommerinterview gerne in voller Länge an auf antenne1-neckarburg.de.
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0: Antenne 1 Neckarburg Rock und Pop, guten Morgen zusammen. Heute ist Radiotag, also eigentlich unser persönlicher Feiertag. Und weil Radio erst richtig Spaß macht, wenn ihr mitmacht, könnt ihr uns natürlich immer über unsere Hotline erreichen. 0172 577 16 77. Gerade kam eine Nachricht rein von Sabrina aus Villingen. Sie schreibt, guten Morgen, ich höre euch jeden Morgen auf dem Weg zur Arbeit und wollte mal wissen, gibt es eigentlich auch einen Preis für Menschen, die jeden Tag pünktlich zur ersten Moderation wach sind? Sabrina, wir prüfen das noch. Auf jeden Fall meinen lebenslangen Respekt, das kann ich dir garantieren.
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1: Der Donnerstagmorgen ist bei uns in der Region teils bewölkt. Die Temperaturen liegen aktuell bei etwa 18 Grad in Bad Dürrheim und Obernheim und 19 Grad sind es in Frittlingen und in Bochingen. Im Laufe dieses Tages steigen die Höchstwerte auf bis zu 23 Grad an. Dazu könnte es vereinzelt regnen und auch Gewitter geben. Morgen am Freitag ist es relativ ähnlich, ein bisschen kühler vielleicht. Die Temperaturen steigen da auf bis zu nur 18 Grad.
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2: Ich bin Diana Kramer. US-Präsident Donald Trump droht dem Iran mit einem beispiellosen Wirtschaftskrieg. Hintergrund sind die stockenden Verhandlungen mit Teheran. Auch Länder, die den Iran unterstützen, müssten mit gewaltigen wirtschaftlichen Konsequenzen rechnen, schrieb Trump auf seiner Plattform Truth Social.
3: Der Iran lässt sich nicht in die Knie zwingen und Trump gehen langsam Druck und Drohungen aus. Nun verkündet er einen gewaltigen Wirtschaftskrieg, eine ökonomische Apokalypse für den Iran. Eine verheerende Wirtschaftsoperation mit Maßnahmen historischen Ausmaßes. Vermutlich denkt er an eine Ausweitung der sowieso schon bestehenden Sanktionen und weitere drastische Wirtschaftsblockaden. Tina Eck, USA.
2: In der Nacht haben Unwetter in Teilen Deutschlands teils schwere Schäden angerichtet. Mindestens eine Person kam ums Leben, weitere wurden verletzt. Dutzende Gebäude wurden zum Teil zerstört. Im rheinland-pfälzischen Walldorf ist eine Frau von einem umgestürzten Baum getroffen und tödlich verletzt worden. Im Westerwaldkreis riss der Sturm ganze Wände aus Häusern. Betroffen waren neben Rheinland-Pfalz auch Hessen, Thüringen, Brandenburg und Bayern. Wegen der geringen Füllstände der deutschen Gasspeicher warnt der Verbraucherzentrale Bundesverband vor steigenden Preisen für Gaskunden. Die Einkaufspreise für Gas stiegen seit Beginn des Krieges im Nahen Osten deutlich, sagte Vorständin Ramona Popp der Rheinischen Post.
4: Die deutschen Füllstände, aber auch die europäischen, liegen deutlich unter dem Niveau des Vorjahres. Zuletzt lagen sie bei uns bei knapp über 50%. Vor einem Jahr lagen sie bei rund 67%. Für Privathaushalte kann das höhere Energiepreise im Winter bedeuten, so die Verbraucherzentrale. Gaskunden sollten jetzt prüfen, ob ihr Vertrag über den Winter hinaus eine Preisbindung vorsieht. Das schützt erstmal vor steigenden Preisen. Ansonsten Angebote vergleichen und den Anbieter wechseln. Tine Klimach, Redaktion.
2: Prinz Harry und seine Frau Meghan kehren offenbar nach Großbritannien zurück. Wie der Daily Telegraph und die Sun berichten, will das Paar noch in diesem Monat mit seinen Kindern aus Kalifornien ins Vereinigte Königreich zurückkehren. Offiziell bestätigt ist das aber noch nicht. 2020 hatten sich Harry und Meghan von ihren royalen Pflichten losgesagt und waren in die USA gezogen. Das Verhältnis zur Königsfamilie galt seither als zerrüttet.
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5: Mit Lukas Schröder. Neue Erkenntnisse gibt's zum Tötungsdelikt in Niedereschach. Ein 60-Jähriger soll seinen 88-jährigen Vater mit einem Messer getötet haben. Die Ermittler gehen vom 20. Juli als Tatzeitpunkt aus. Der Sohn lebte danach 3 Tage mit der Leiche im Haus. Der Sohn sitzt seitdem in Untersuchungshaft. Mehr Entlastung für Familien in Baden-Württemberg, die Angehörige zu Hause pflegen. Das Land fördert neue Tagespflegeplätze auch in unserer Region. In Altensteig im Kreis Calw entstehen 16 neue Plätze, in Rosenfeld im Zollernalbkreis 25. Dafür gibt das Land mehrere 100.000 Euro. Die Idee dahinter, Pflegebedürftige können tagsüber dann betreut werden und ihre Familien bekommen dadurch etwas Luft im Alltag.
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1: Auf den Straßen ist es ruhig, ihr habt eine freie Fahrt.
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1: Es steht ein Anhänger auf der B33 in Villingen. Höhe Abfahrt Landratsamt Richtung Bad Dürrheim und hier ist Tempo 80 erlaubt. Dann einen weiteren Blitzeranhänger finden wir beim Ortsausgang Schwenningen in der Dauchinger Straße Richtung Dauchingen und zu guter Letzt in Schwenningen beim Marktplatz beim Rathaus. Dort gilt Tempo 20. Falls ihr uns weitere Staus oder Blitzer melden wollt, dann schreibt uns doch gerne per WhatsApp unter 0172 577 1677.
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6: Schönen guten Morgen. Heute feiern wir gleich 2 ziemlich unterschiedliche Rockstimmen, die Geburtstag haben. Robert Plant wird 78. Das ist der Mann, bzw. die Stimme von Led Zeppelin gewesen. Und auch Fred Durst von Limp Bizkit hat Geburtstag. Er wird 56. Zwei Generationen Rock, völlig unterschiedliche Sounds, aber sie wussten halt, wie es geht. Mehr aus der Geschichte von Rock und Pop gleich nach den nächsten beiden Hits.
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0: Twisted Sister hier bei Antenne 1 Neckarburg, Rock und Pop. Kommt gut in diesen Tag.
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2: 20. August 1997. Chumbawamba steigen mit Tap Thumping in die Charts ein. Sobald die Zeile I get knocked down, but I get up again erklingt, machen sofort alle mit. Der Song läuft auf Partys, in Stadien und darf nicht fehlen auf jeder gut sortierten 90er-Playlist. Dabei stecken hinter Chumbawamba eigentlich Jungs, die selbst niemals einen Welthit landen wollten. Die 7 Musiker aus England machen jahrelang politische Musik. Sie engagieren sich gegen Rassismus, für soziale Gerechtigkeit und gegen das Establishment. Kommerz? Eigentlich nicht ihr Ding, eher im Gegenteil. Und dann kommt ausgerechnet Tap Thumping. Der Refrain ist denkbar einfach. Ich werde umgehauen, aber ich stehe wieder auf, heißt es da auf Deutsch übersetzt. Eine Botschaft, die jeder kennt. Egal ob nach einer Niederlage im Job, einer gescheiterten Beziehung oder einem schlechten Tag. Es geht darum, einfach aufzustehen und weiterzumachen. Ironischerweise wird dieser Song der größte kommerzielle Erfolg, ausgerechnet von einer Band, die dem Musikbiss immer kritisch gegenüberstand und eigentlich den Kommerz und die Charts

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Three Doors Down mit Here Without You. Das kriegt ihr jetzt hier bei Antenne 1 Neckarburg Rock und Pop. Guten Morgen, ich bin Susanka. Und der Song ist eigentlich ziemlich ungewöhnlich in seiner Geschichte. So eine melancholische Ballade hat es trotzdem geschafft, neben all den härteren Rocknummern der Band riesig zu werden. Brad Arnold, das ist der Sänger, der hat dieses Lied geschrieben. Und es geht um das Gefühl, jemanden zu vermissen. Ein Klassiker. Und deshalb funktioniert er auch so gut. Here Without You, jetzt für euch.

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9: Der Donnerstagmorgen ist bei uns in der Region teils bewölkt. Die Temperaturen liegen aktuell bei etwa 18 Grad in Bad Dürrheim und Obernheim und 19 Grad sind es in Frittlingen und in Bochingen. Im Laufe dieses Tages steigen die Höchstwerte auf bis zu 23 Grad an. Dazu könnte es vereinzelt regnen und auch Gewitter geben. Morgen am Freitag ist es relativ ähnlich, ein bisschen kühler vielleicht. Die Temperaturen steigen da auf bis zu nur 18 Grad.
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10: Mit Lukas Schröder, schönen guten Morgen. Ab heute gilt in Schramberg nachts auf mehreren Straßen Tempo 30. Betroffen sind DB 462 sowie die Strecken nach Tennenbronn, Lauterbach und Hart. Die Stadt will damit vor allem den Lärm für Anwohner reduzieren. Tagsüber bleibt es dort zunächst bei den bisherigen Geschwindigkeiten. Wellersdorf kostenloses Obst hat, kann bald schon wieder zugreifen. In Donaueschingen gibt die Stadt ihre Obstbäume zur Ernte frei. Die Flächen liegen unter anderem am Schellenberg und in Neudigen. Gelbe Bänder zeigen, welche Bäume geerntet werden dürfen. Die Stadt bittet darum, beim Pflücken vorsichtig mit den Bäumen umzugehen. Und vor genau 100 Tagen wurde Cem Özdemir zum neuen Ministerpräsidenten von Baden-Württemberg gewählt und vereidigt. Zeit für eine erste Bilanz. Lena Schaffer, was sagt denn zum Beispiel der Sozialverband VDK hier im Land?
11: Ja, er begrüßt die Pläne, die finanziellen Mittel für den sozialen Wohnungsbau zu erhöhen und auch das verpflichtende kostenlose letzte Kita-Jahr einzuführen. Allerdings fehlen dem VDK noch spürbare Entlastungen für Pflegebedürftige. Laut dem NABU habe die Landesregierung den Naturschutz bisher noch nicht so gut finanziell aufgestellt, wie sie es im Koalitionsvertrag stehen hat. Und für die IHK Reutlingen hat die Regierung in den ersten 100 Tagen die richtigen Prioritäten mit dem Bürokratieabbau und der Modernisierung gesetzt. Sie dürfe aber nicht die Zukunft des Standorts Baden-Württemberg vergessen.
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9: Auf den Straßen ist es ruhig, ihr habt eine freie Fahrt.
0: Achtung, den neuesten Blitzer.
9: Es steht ein Anhänger auf der B33 in Villingen, Höhe Abfahrt Landratsamt Richtung Bad Dürrheim und hier ist Tempo 80 erlaubt. Dann einen weiteren Blitzeranhänger finden wir beim Ortsausgang Schwenningen in der Dauchinger Straße Richtung Dauchingen und zu guter Letzt in Schwenningen beim Marktplatz beim Rathaus. Dort gilt Tempo 20. Falls ihr uns weitere Staus oder Blitzer melden wollt, dann schreibt uns doch gerne per WhatsApp unter 0172 577 16 77.
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9: Guten Morgen zusammen und ich hoffe, ihr seid Ihnen heute Nacht nicht begegnet oder hattet Besuch von Mücken. Heute ist Weltmückentag tatsächlich. Und kleiner Fun Fact, nur weibliche Mücken stechen. Die Herren ernähren sich hauptsächlich von Nektar. Die Damen brauchen das Blut dagegen für die Entwicklung ihrer Eier. Lecker. Mehr zu den Mücken gleich nach den nächsten beiden Hits.

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0: Billy Talent ist das hier bei Antenne 1 Neckarburg. Rock und Pop. Und gleich geht's weiter mit Status Quo, Whatever You Want.
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2: Mit Jenny Lukacs. Hallo. Gefühlt gibt's ja mittlerweile wirklich für alles einen Welttag. Welttag des Buches, Welttag des Kaffees, Welttag der linken Hand, keine Ahnung. Und heute wird's besonders speziell. Heute ist nämlich der Welt-Moskitotag. Ja, richtig gehört, heute feiern in Anführungszeichen wir die kleinen Biester, die uns im Sommer nachts mit ihrem Zzzz direkt neben dem Ohr den letzten Nerv rauben. Aber der Tag hat tatsächlich einen ernsten Hintergrund. Am 20. August 1897 hat der britische Arzt Ronald Ross herausgefunden, dass Mücken beispielsweise Malaria übertragen können. Und genau daran erinnert der Welt-Moskitotag, denn Mücken sind nicht nur lästig, sondern gehören weltweit tatsächlich zu den gefährlichsten Tieren. Sie können Krankheiten wie Malaria oder aber auch das Westnilfieber übertragen. Und auch bei uns in der Region sind sie inzwischen langsam ein Thema. Durch die wärmeren Temperaturen breiten sich zum Beispiel Tigermücken in Deutschland weiter aus. Aber jetzt mal ein kurzer Funfact zum Schluss. Vielleicht wusstet ihr das ja schon, ich habe das aber erst letztens herausgefunden. Nur die weiblichen Mücken stechen. Die Männchen bleiben ganz entspannt und ernähren sich von Pflanzensäften. Tja, liebe Männer, wenn es heute Abend wieder sticht, wisst ihr zumindest schon mal, wer es war. Ein Weibchen nämlich.
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0: Jetzt kommt wieder das Rockmusiker-Zitat des Tages, wobei der Typ, der jetzt kommt, ist weniger Rockmusiker, vielmehr eine Reggae-Legende, Bob Marley. Aber das ist ganz schön, was er gesagt hat. Von Bob Marley stammt der Satz: Das Schöne an Musik ist, wenn sie dich trifft, spürst du keinen Schmerz. Und damit euch einen wunderschönen Donnerstag jetzt noch. Wir hören uns wie immer morgen wieder ab 5:30.
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1: Heute am Donnerstag erwartet uns ein teils bewölkter Himmel mit Regenschauern zwischendurch. Die Werte liegen aktuell bei bis zu etwa 21 Grad in Freudenstadt, 23 Grad in Rottweil und in Frittlingen und 24 Grad sind es in Haigerloch. Gegen Abend könnte es auch noch mal leichten Regen geben.
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2: Ich bin Diana Kramer. Heftige Unwetter haben in Teilen Deutschlands in der Nacht schwere Schäden angerichtet. In Rheinland-Pfalz kam eine Frau durch einen umstürzenden Baum ums Leben. Weitere Menschen wurden verletzt. Inzwischen ist auch bestätigt, dass es in Brandenburg einen Tornado gab.
3: Bisher war es noch eine Vermutung. Jetzt hat der Deutsche Wetterdienst bestätigt, es war ein Tornado, der durch Fürstenwalde in Brandenburg gezogen ist. Mehrere Videos, die in sozialen Medien verbreitet wurden, würden das belegen. Auch in einem Landkreis in Hessen steht die Vermutung im Raum, dass ein Tornado für die Verwüstung verantwortlich ist. Bestätigt ist das aber noch nicht. Das Unwetter hat deutschlandweit erhebliche Schäden hinterlassen. Neben abgedeckten Dächern und demolierten Autos wurden mehrere Häuser so stark getroffen, dass sie zurzeit unbewohnbar sind. Fiona Reinhardt, Nachrichtenredaktion.
2: Bundeskanzler Friedrich Merz verliert weiter an Rückhalt in der Bevölkerung. Im neuen ZDF-Politbarometer kommt er auf einer Skala von plus 5 bis minus 5 auf einen Wert von minus 1,9. Laut ZDF war ein persönlicher Negativrekord für Merz. SPD-Chef und Vizekanzler Lars Klingbeil liegt mit minus 0,6 auch weiter im Negativbereich. Angeführt wird die Liste von Verteidigungsminister Boris Pistorius mit einem Wert von 1,3. Schlusslicht der Top-10-Liste ist AfD-Chefin Alice Weidel mit minus 2,5. US-Präsident Donald Trump hat dem Iran mit einem beispiellosen Wirtschaftskrieg gedroht. Hintergrund sind nach seiner Aussage fehlende Erfolge bei den Verhandlungen mit Teheran. Jedes Land, das den Iran unterstütze, müsse ebenfalls mit gewaltigen wirtschaftlichen Konsequenzen rechnen, schrieb Trump auf seiner Plattform True Social. Aufatmen in Monschau. Die seit Sonntag geltende Evakuierung eines Ortsteils dort ist aufgehoben. Die rund 30 betroffenen Bewohner konnten am Abend zurück in ihre Häuser. Feuerwehrsprecher Philipp Krüger.
4: Die aktuelle Lage sieht so aus, dass wir in den Bereichen auf belgischer wie auf deutscher Seite durch unsere Messprotokolle keine Gefahrstoffe mehr nachweisen können und dadurch die Evakuierungsmaßnahme aufheben können.
2: Philipp Krüger von der Feuerwehr in Monschau. Am Abend meldeten Einsatzkräfte und Behörden, dass der Waldbrand im Naturschutzgebiet Hohes Venn in Belgien an der deutschen Grenze eingekreist sei.
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5: Mit Lukas Schröder. Neue Erkenntnisse gibt's zum Tötungsdelikt in Niederöschach. Ein 60-Jähriger soll seinen 88-jährigen Vater mit einem Messer getötet haben. Die Ermittler gehen vom 20. Juli als Tatzeitpunkt aus. Der Sohn lebte danach 3 Tage mit der Leiche im Haus. Der Sohn sitzt seitdem in Untersuchungshaft. Mehr Entlastung für Familien in Baden-Württemberg, die Angehörige zu Hause pflegen. Das Land fördert neue Tagespflegeplätze, auch in unserer Region. In Altensteig im Kreis Calw entstehen 16 neue Plätze, in Rosenfeld im Zollernalbkreis 25. Dafür gibt das Land mehrere 100.000 Euro. Die Idee dahinter, Pflegebedürftige können tagsüber dann betreut werden und ihre Familien bekommen dadurch etwas Luft im Alltag.
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1: Auf den Straßen ist es ruhig, ihr habt eine freie Fahrt.
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1: Es blitzt in Villingen Richtung Unterkirnach kurz vor dem Freibad. Hier ist Tempo 60 erlaubt. Dann habe ich noch Blitzeranhänger für euch. Der erste steht auf der B33 in Villingen. Höhe Abfahrt Landratsamt Richtung Bad Dürrheim. Hier darf man 80 fahren. Ein weiterer Anhänger steht beim Ortsausgang Schwenningen in der Dauchinger Straße Richtung Dauchingen. Und der letzte steht in Schwenningen beim Marktplatz beim Rathaus und dort gilt Tempo 20. Falls ihr uns weitere Staus oder Blitzer melden wollt, dann schreibt uns gerne Nachricht per WhatsApp unter 0172 577 1677.
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0: 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Eine Produktion der Evangelischen Kirche.
1: Mit Pfarrer Christoph Gruber aus Dornhan. Nach dem Urlaub heimkommen. Man schließt die Tür auf und atmet erst einmal durch. Sieht das bequeme Sofa, die eigene Küche und die vertrauten Räume. Zu Hause ist mehr als ein Dach über dem Kopf. Was macht einen Ort eigentlich zu einem Zuhause? Ich glaube, es sind die Menschen, die, mit denen man vertraut ist und die einem das Gefühl geben, hier gehöre ich hin, da ist mein Platz. Im Bibelwort zum Tag steht ein bemerkenswerter Satz von Gott. Er sagt, meine Wohnung soll unter ihnen sein. Habt ihr's gehört? Gott will eine Wohnung. Er braucht keinen Palast und keine Festung, sondern einen Platz mitten unter den Menschen. Und Jesus hat genauso gelebt. Ganz nah bei seinen Leuten. Er hat mit seinen Freunden mitgefeiert, mitgelacht und mitgelebt. Und er will auch bei euch mittendrin sein.

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10: Auf den Straßen ist es ruhig, ihr habt eine freie Fahrt.
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10: Es blitzt in Villingen Richtung Unterkirnach, kurz vor dem Freibad. Hier ist Tempo 60 erlaubt. Dann habe ich noch Blitzeranhänger für euch. Der erste steht auf der B33 in Villingen. Höhe Abfahrt Landratsamt Richtung Bad Dürrheim. Hier darf man 80 fahren. Ein weiterer Anhänger steht beim Ortsausgang Schwenningen in der Dauchinger Straße Richtung Dauchingen. Und der letzte steht in Schwenningen beim Marktplatz beim Rathaus und dort gilt Tempo 20. Falls ihr uns weitere Staus oder Blitzer melden wollt, dann schreibt uns gerne Nachricht per WhatsApp unter 0172 577 1677.
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1: Mit Jenny Lukacs. Hallo. Am Samstag ist von 10 bis 14 Uhr der Blaulichtsamstag am Platz am Hanselbrunnen in Donaueschingen. Die Hilfsorganisationen kommen wieder in die Innenstadt, um über ihre Arbeit zu informieren und um Übungen zu zeigen. Veranstalter ist das City Management in Donaueschingen. Vor oder nach dem Besuch des Blaulichtsamstags könnt ihr ja noch gemütlich bummeln und shoppen oder das kulinarische Angebot in der Innenstadt nutzen. Samstag und Sonntag findet das Straßenfest der Narrenzunft Dauchingen statt. Gefeiert wird direkt vor der Zunftstube. Samstag ab ca. 17 Uhr mit Festmusik sowie Spritz- und Cocktailbar. Sonntag ab 11 Uhr mit Unterhaltung durch die Musikkapelle Dauchingen. Wer Lust hat, einfach vorbeikommen.
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1: Heute am Donnerstag erwartet uns ein teils bewölkter Himmel mit Regenschauern zwischendurch. Die Werte liegen aktuell bei bis zu etwa 21 Grad in Freudenstadt, 23 Grad in Rottweil und in Frittlingen und 24 Grad sind es in Haigerloch. Gegen Abend könnte es auch noch mal leichten Regen geben.
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2: Ich bin Diana Kramer. Wegen der geringen Füllstände der deutschen Gasspeicher warnt der Verbraucherzentrale Bundesverband vor steigenden Preisen für Gaskunden. Die Einkaufspreise für Gas seien seit Beginn des Krieges im Nahen Osten deutlich gestiegen, sagte Vorständin Ramona Popp der Rheinischen Post.
3: Die deutschen Füllstände, aber auch die europäischen, liegen deutlich unter dem Niveau des Vorjahres. Zuletzt lagen sie bei uns bei knapp über 50%. Vor einem Jahr lagen sie bei rund 67%. Für Privathaushalte kann das höhere Energiepreise im Winter bedeuten, so die Verbraucherzentrale. Gaskunden sollten jetzt prüfen, ob ihr Vertrag über den Winter hinaus eine Preisbindung vorsieht. Das schützt erstmal vor steigenden Preisen. Ansonsten Angebote vergleichen und den Anbieter wechseln. Tine Klimach, Nachrichtenredaktion.
2: In der vergangenen Nacht haben Unwetter in Teilen Deutschlands schwere Schäden angerichtet. Mindestens eine Person kam ums Leben, weitere wurden verletzt. Dutzende Gebäude wurden zum Teil zerstört. Im rheinland-pfälzischen Walldorf ist eine Frau von einem umstürzenden Baum getroffen und dabei tödlich verletzt worden. Im Westerwaldkreis riss der Sturm ganze Wände aus Häusern. Betroffen waren neben Rheinland-Pfalz auch Hessen, Thüringen und Bayern. In Südbrandenburg gab es Schäden durch einen Tornado. US-Präsident Donald Trump droht dem Iran mit einem beispiellosen Wirtschaftskrieg. Hintergrund sind die stockenden Verhandlungen mit Teheran. Auch Länder, die den Iran unterstützen, müssten mit gewaltigen wirtschaftlichen Konsequenzen rechnen, schrieb Trump auf seiner Plattform Truth Social.
4: Der Iran lässt sich nicht in die Knie zwingen und Trump gehen langsam Druck und Drohungen aus. Nun verkündet er eine ökonomische Apokalypse für den Iran. Eine verheerende Wirtschaftsoperation mit Maßnahmen historischen Ausmaßes. Vermutlich denkt er an eine Ausweitung der sowieso schon bestehenden Sanktionen und weitere drastische Wirtschaftsblockaden. Alle Verbündeten der USA müssten mitspielen, fordert Trump. Sonst drohten auch ihnen gewaltige wirtschaftliche Konsequenzen. Tina Eck, USA.
2: Der Lotto-Jackpot mit der Maximalhöhe von 50 Millionen Euro ist zum zweiten Mal in Folge geknackt worden. Wie Lotto Bremen mitteilte, gehen jeweils 16,6 Millionen Euro einmal nach Hessen und zweimal nach Niedersachsen. Erst am Wochenende hatte ein Einzeltipper aus Thüringen 50 Millionen Euro im Lotto gewonnen.
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5: Mit Lena Schaffer, schönen guten Tag. Nach dem Waldbrand bei Schramberg bleibt die L108 erstmal dicht. Durch das Feuer haben sich Felsen und Geröll gelockert, deshalb besteht dort weiter akute Steinschlaggefahr. Auch Busse können die Strecke aktuell nicht fahren und auch Wanderer und Fußgänger sollten dort nicht unterwegs sein. Die neue Landesregierung in Baden-Württemberg ist heute genau 100 Tage im Amt und Sozialminister Oliver Hildenbrand zieht eine erste Bilanz. Mit einem Förderprogramm sollen in diesem Jahr rund 150 neue Plätze in Tagespflegeeinrichtungen entstehen. Außerdem wurde eine Hitzetaskforce eingerichtet und ein neuer Gesetzentwurf soll die Finanzierung der Frauenhäuser ab 2027 dauerhaft sichern. Hildenbrand sagt, die ersten 100 Tage seien nur der Anfang. Im Mittelpunkt seiner Arbeit steht vor allem der gesellschaftliche Zusammenhalt im Land.
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6: Keine Meldungen, euch eine gute Fahrt.
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6: E14 Tuttlingen Richtung Stockach nach der Abzweigung Emmingen-Liptingen auf der zweispurigen. Tempo 100 gilt dort. Villingen Richtung Unterkirn nach einer kurz vom Freibad. Hier gilt Tempo 60. Blitzeranhänger B33 in Villingen. Höhe Abfahrt Landratsamt Richtung Bad Dürheim. Hier gilt Tempo 80. Dann haben wir einen Blitzeranhänger in der Ortsdurchfahrt Rottweil-Bühlingen. Hier gilt Tempo 30. Einer am Ortsausgang Schwenningen, Dauchinger Straße Richtung Dauchingen. Und in Schwenningen am Marktplatz steht einer beim Rathaus. Hier gilt Tempo 20. Meldet uns. Staus und Blitzer ist kostenlos unter der 0800 3x5 1122.
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1: Klaus Winter ist hier, hallo. Welche Auswirkungen hat die Krankenhausreform für uns? Unter anderem darüber haben wir mit dem Rottweiler CDU-Landtagsabgeordneten Stefan Teufel in unserem Sommerinterview gesprochen.
2: Ich stehe zu unseren Kliniken, sei es kommunal, sei es privat. Wir müssen unsere Kliniken auch handlungsfähig halten. Ich war bei einem Klinikbesuch in Oberndorf und konnte mich auch dort von der Arbeit überzeugen.
1: Ja, und wie sieht es mit der Ärzteversorgung, vor allem im ländlichen Raum, aus? Wie macht man für die Ärzte unsere Region sexy?
2: Ich bin ein Befürworter der Landarztquote. Die Landarztquote haben wir in der letzten Legislatur eingeführt. Über 75 Medizinstudenten. Das haben wir jetzt mit auch aufgenommen im Koalitionsvertrag. Und wir wollen diesen Bereich auch weiter ausbauen, jetzt in dieser Legislatur. Ich glaube, der ländliche Raum hat unglaubliche Stärken, vor allem im Bereich Vereinbarkeit von Familie und Beruf. Ich glaube, ich brauche diesen Arztberuf nicht sexy machen. Er ist schon sehr attraktiv und da arbeiten wir zusammen dran.
1: Wie kann die Landesregierung unsere Wirtschaft durch die Krise bringen und warum verlieren immer mehr das Vertrauen in die Politik? Auch darüber haben wir mit Stefan Teufel gesprochen. 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
10: Keine Meldungen, euch eine gute Fahrt.
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10: B14 Tuttlingen Richtung Stockach nach der Abzweigung Emmingen-Lipptingen auf der zweispurigen. Tempo 100 gilt dort. Villingen Richtung Unterkirn nach einer kurz vom Freibad. Hier gilt Tempo 60. Blitzeranhänger B33 in Villingen. Höhe Abfahrt Landratsamt Richtung Bad Dürheim. Hier gilt Tempo 80. Dann haben wir einen Blitzeranhänger in der Ortsdurchfahrt Rottweil-Bühlingen, hier gilt Tempo 30. Einer am Ortsausgang Schwenningen, Dauchinger Straße Richtung Dauchingen. Und in Schwenningen am Marktplatz steht einer beim Rathaus, hier gilt Tempo 20. Meldet uns, Staus und Blitzer ist kostenlos unter der 0800 3x5 1122.
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1: Musikerzitat des Tages kommt heute von Bob Marley. Er hat mal gesagt, das Schöne an Musik ist, wenn sie dich trifft, spürst du keinen Schmerz. Toll, oder? Aber es ging nicht nur um Bob Marley, sondern auch um unsere Geburtstagskinder. Robert Plant wurde 78. Er ist Frontman von Led Zeppelin gewesen. Und Fred Durst von Limp Bizkit feiert heute seinen 56. Und wer auch gefeiert wird, sind die Moskitos heute, nämlich weltweit. Tatsächlich ist heute Weltmoskitotag, denn am 20. August 1897 hat Sir Ronald Ross entdeckt, dass bestimmte Mücken Malaria zwischen Menschen übertragen können. Fun Fact, es stechen nur die weiblichen Mücken. Die männlichen ernähren sich eher von Nektar. Aber es gab natürlich auch schönere Klänge als das Summen eines Moskitos, zum Beispiel auch mit dem Tagebuch der großen Hits. Und damit euch noch einen schönen Tag.
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1: Heute am Donnerstag erwartet uns ein teils bewölkter Himmel mit Regenschauern zwischendurch. Die Werte liegen aktuell bei bis zu etwa 21 Grad in Freudenstadt, 23 Grad in Rottweil und in Frittlingen und 24 Grad sind es in Haigerloch. Gegen Abend könnte es auch noch mal leichten Regen geben.
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2: Ich bin Diana Kramer. Grünen-Fraktionschefin Katharina Dröge hat Bundeskanzler Friedrich Merz Schweigen und Untätigkeit in der Klimakrise vorgeworfen. Brutale Hitze, tausende Tote und der Kanzler schweige. Dazu brennende Wälder und der Kanzler informiere sich und tue ansonsten nichts, sagte Dröge im Frühstart bei NTV.
3: Friedrich Merz scheint ja zu hoffen, dass, wenn er im Urlaub ist und niemand ihn sieht, auch niemand auf die Idee kommt, dass er vielleicht zuständig sein könnte, die Folgen der Klimakrise zu bekämpfen. Und das ist aber nicht der Fall. Die Menschen warten gerade darauf, dass ein Kanzler handelt.
2: Die Vorsitzende der Grünen-Fraktion Katharina Dröge. In Deutschland sind laut Schätzungen des Robert-Koch-Instituts in diesem Jahr rund 14.000 Menschen im Zusammenhang mit Hitze gestorben. Das entspricht fast 17 Sterbefällen pro 100.000 Einwohner, geht aus einem aktuellen RKI-Bericht hervor, der den Zeitraum von Anfang April bis 9. August betrachtet. Damit sind in diesem Jahr bisher deutlich mehr Menschen infolge von Hitze gestorben als sonst in ganzen Jahren. Wegen der geringen Füllstände der Gasspeicher warnt der Verbraucherzentrale Bundesverband vor steigenden Preisen für Gaskunden. Vorständin Ramona Popp sagte, niedrige Speicherstände könnten die angespannte Lage auf den Energiemärkten im kommenden Winter weiter verschärfen.
4: Der früher wichtigste Gaslieferant Russland ist schon mit Beginn des Ukraine-Kriegs weggebrochen und der Iran-Krieg sorgt für weitere Knappheit. Die Transporte kommen kaum durch die Straße von Hormuz und das treibt die Preise in die Höhe. Normalerweise kaufen die Händler im Sommer ein, um das Gas in der Heizperiode zu verkaufen, aber aktuell sind die Speicher nur halb voll. Im November müssten sie nach gesetzlichen Vorgaben zu 80% gefüllt sein. Für eine sichere Versorgung im Winter sieht das Wirtschaftsministerium die Händler in der Pflicht und verwies auf weitere Lieferanten wie Norwegen, Frankreich oder Belgien. Ursula Winkler, Nachrichtenredaktion.
2: China hat im ersten Halbjahr 2026 seine Position als wichtigster Handelspartner Deutschlands behauptet. Das Volumen aus Importen und Exporten im Geschäft mit der Volksrepublik summierte sich von Januar bis Juni laut Statistischem Bundesamt auf 125,5 Milliarden Euro. China war 2024 als wichtigster deutscher Handelspartner von den USA verdrängt worden, holte sich im vergangenen Jahr aber den Spitzenplatz zurück.
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5: Mit Lena Schaffer, schönen guten Tag. Macht KI bald unsere Steuererklärung ganz allein? Experten der Dualen Hochschule Baden-Württemberg in Villingen-Schwenningen sagen, ganz so einfach wird's nicht. KI übernimmt zwar Routinen und spart Steuerkanzleien viel Zeit, die Verantwortung und komplizierte Entscheidungen bleiben aber weiterhin beim Menschen. Kinder und Jugendliche in Baden-Württemberg sollen noch besser lernen, mit digitalen Medien umzugehen. Das Land arbeitet dafür an einem neuen Konzept. Schon ab der ersten Klasse soll Medienkompetenz gestärkt werden, allerdings ohne eigenes Schulfach. An weiterführenden Schulen soll Medienkompetenz unter anderem im Fach Informatik und Medienbildung bis Klasse 10 gestärkt werden, an Gymnasien bis Klasse 11. Außerdem plant das Land eine einheitliche Regelung für private Handys an Schulen.
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6: Keine Meldungen, euch eine gute Fahrt.
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6: B14 Tuttlingen Richtung Stockach nach der Abzweigung Emmingen-Liptingen auf der zweispurigen. Tempo 100 gilt dort. Villingen Richtung Unterkirn nach einer kurz vom Freibad. Hier gilt Tempo 60. Blitzeranhänger B33 in Villingen. Höhe Abfahrt Landratsamt Richtung Bad Dürrheim. Hier gilt Tempo 80. Dann haben wir einen Blitzeranhänger in der Ortsdurchfahrt Rottweil-Bühlingen. Hier gilt Tempo 30. Einer am Ortsausgang Schwenningen, Dauchinger Straße Richtung Dauchingen. Und in Schwenningen am Marktplatz steht einer beim Rathaus. Hier gilt Tempo 20. Meldet uns. Staus und Blitzer ist kostenlos unter der 0800 3x die 5 11 22.
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1: Mit Jenny Lukacs, hallo! Schon allein das simple Plattencover ist auch heute noch weltbekannt. Das Prinzip der Lichtbrechung dargestellt auf einem ansonsten komplett schwarzen Hintergrund. Die Rede ist von, na klar, Pink Floyd und ihrem legendären Album The Dark Side of the Moon aus dem Jahr 73.

Das Album war so erfolgreich, dass es in den USA in den 70ern fast 990 Wochen in den Charts war. Insgesamt hat es sich über 45 Millionen Mal verkauft.

0: Alle Musikkritiker sind sich einig, dass The Dark Side of the Moon eins der besten Alben aller Zeiten ist. Der US-Kongress hat sogar beschlossen, das Album in seine Bibliothek aufzunehmen, weil er es für kulturell so bedeutend hält. Einen Teil des Geldes, das The Dark Side of the Moon eingebracht hat, hat Pink Floyd gut angelegt. Es wurde genutzt, um Monty Pythons Ritter der Kokosnuss zu produzieren.
1: Und kündigte damit an, dass ich, Artus, durch göttliche Vorsehung bestimmt dies Zepter tragen soll. Deswegen bin ich euer König.
2: Hört zu! Fremde Weiber, die in irgendwelchen Tümpeln hocken, sind keine Basis für irgendein Regierungssystem.
0: Aus dem Album wurden insgesamt 2 Singles ausgekoppelt. Einmal Us and Them.

0: Und die andere, die haben wir jetzt für euch. Hier sind Pink Floyd mit Money.
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8: Keine Meldungen, euch eine gute Fahrt.
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8: B14 Tuttlingen Richtung Stockach nach der Abzweigung Emmingen-Liptingen auf der zweispurigen. Tempo 100 gilt dort. Villingen Richtung Unterkirn nach einer kurz vom Freibad. Hier gilt Tempo 60. Blitzeranhänger B33 in Villingen. Höhe Abfahrt Landratsamt Richtung Bad Dürheim. Hier gilt Tempo 80. Dann haben wir einen Blitzeranhänger in der Ortsdurchfahrt Rottweil-Bühlingen. Hier gilt Tempo 30. Einer am Ortsausgang Schwenningen, Dauchinger Straße Richtung Dauchingen. Und in Schwenningen am Marktplatz steht einer beim Rathaus. Hier gilt Tempo 20. Meldet uns. Staus und Blitzer ist kostenlos unter der 0800 3x5 1122.
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1: Heute am Donnerstag erwartet uns ein teils bewölkter Himmel mit Regenschauern zwischendurch. Die Werte liegen aktuell bei bis zu etwa 21 Grad in Freudenstadt, 23 Grad in Rottweil und in Frittlingen und 24 Grad sind es in Haigerloch. Gegen Abend könnte es auch noch mal leichten Regen geben.
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2: Ich bin Diana Kramer. Rund 14.000 Menschen hier in Deutschland sind laut Schätzungen des Robert-Koch-Instituts in diesem Jahr bereits in Zusammenhang mit Hitzeperioden gestorben. Das entspricht fast 17 Sterbefällen pro 100.000 Einwohner, geht aus einem aktuellen RKI-Bericht hervor.
3: Es sind bisher deutlich mehr Menschen infolge von Hitze gestorben als in den vergangenen Jahren. Für die hohe Zahl dieses Jahr fällt die starke Hitzewelle Ende Juni besonders schwer ins Gewicht. Das RKI schätzt, dass zu dem Zeitpunkt über 9000 Menschen gestorben sind. Die Temperaturen lagen in diesen Tagen an vielen Orten in Deutschland über 40 Grad. Besonders gefährlich ist Hitze für alte Menschen. Etwas mehr als die Hälfte der Toten war 85 Jahre alt oder älter. Die Gesamtzahl der diesjährigen Hitzetoten könnte sogar noch höher liegen. Tine Klimach, Berlin.
2: Grünen-Fraktionschefin Katharina Dröge hat mit Blick auf die Hitzewelle, die vielen Toten und auch Waldbrände infolge der Klimakrise Bundeskanzler Friedrich Merz Schweigen und Untätigkeit vorgeworfen. Der Kanzler schweige und tue nichts, sagte sie bei NTV. Aus ihrer Sicht scheine der Kanzler zu hoffen, dass er während seines Urlaubs nicht zuständig sei. Die Menschen würden aber erwarten, dass ein Kanzler in dieser Lage handelt, so Dröge. Zeitdruck und jede Menge Stress. Jeder zweite Azubi hierzulande fühlt sich psychisch belastet. Das ist das Ergebnis einer Umfrage des Deutschen Gewerkschaftsbunds unter jungen Leuten für den Ausbildungsreport 2026.
4: Zeit- und Leistungsdruck, zu wenig Personal, das sind die Hauptkritikpunkte der Azubis. Viele sagen aber auch, wir kommen mit unserem Geld kaum über die Runden. Viele sind also unzufrieden, so viele wie noch nie, seitdem es den Ausbildungsreport überhaupt gibt. Frust herrscht danach vor allem im Friseurhandwerk und der Hotelbranche. Von Industriemechanikern und Verwaltungsangestellten kommt dagegen eher ein Daumen hoch. Claudia Wächter, Nachrichtenredaktion.
2: Der Lotto-Jackpot mit der Maximalhöhe von 50 Millionen Euro ist zum zweiten Mal in Folge geknackt worden. Wie Lotto Bremen mitteilte, gehen 16,6 Millionen Euro einmal nach Hessen und zweimal nach Niedersachsen. Erst am Wochenende hatte ein Tipper aus Thüringen 50 Millionen gewonnen. Zuvor hatte seit Ende März niemand die sechs richtigen Zahlen plus Superzahl getippt. Das war laut Lotto Rekord.
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5: Mit Lena Schaffer, schönen guten Tag. Nach dem Waldbrand bei Schramberg bleibt die L108 erstmal dicht. Durch das Feuer haben sich Felsen und Geröll gelockert. Deshalb besteht dort weiter akute Steinschlaggefahr. Auch Busse können die Strecke aktuell nicht fahren und auch Wanderer und Fußgänger sollten dort nicht unterwegs sein. Die neue Landesregierung in Baden-Württemberg ist heute genau 100 Tage im Amt und Sozialminister Oliver Hildenbrand zieht eine erste Bilanz. Mit einem Förderprogramm sollen in diesem Jahr rund 150 neue Plätze in Tagespflegeeinrichtungen entstehen. Außerdem wurde eine Hitze-Taskforce eingerichtet und ein neuer Gesetzentwurf soll die Finanzierung der Frauenhäuser ab 2027 dauerhaft sichern. Hildenbrand sagt, die ersten 100 Tage seien nur der Anfang. Im Mittelpunkt seiner Arbeit steht vor allem der gesellschaftliche Zusammenhalt im Land.
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6: Keine Meldungen, euch eine gute Fahrt.
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6: B14 Tuttlingen Richtung Stockach nach der Abzweigung Emmingen-Liptingen auf der zweispurigen. Tempo 100 gilt dort. In Oberndorf ist es blitzgefährlich in der Austraße bei der Feuerwehr. Der blitzt beidseitig. Villingen Richtung Unterkirn nach einer kurz vorm Freibad. Hier gilt Tempo 60. Blitzeranhänger B33 in Villingen. Höhe Abfahrt Landratsamt Richtung Bad Dürheim. Hier gilt Tempo 80. Dann haben wir einen Blitzeranhänger in der Ortsdurchfahrt Rottweil-Bühlingen. Hier gilt Tempo 30. Einer am Ortsausgang Schwenningen, Dauchinger Straße Richtung Dauchingen. Und in Schwenningen am Marktplatz steht einer beim Rathaus. Hier gilt Tempo 20. Meldet uns. Staus und Blitzer ist kostenlos. Unter der 0800 3x5 1122.
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1: Mit Jenny Lukacs. Hallo. 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So auch diesen Freitag mit Singer-Songwriterin Michelle Tommen. Alias Lucky the Girl aus Basel. Der Eintritt ist frei, es geht ein Hut für die Bands rum. Kommt doch vorbei. Am Samstag feiert das Franziskanermuseum in Villingen den Gründungstag seiner Sammlung. Mit der erstmaligen Öffnung der damaligen Altertümersammlung. Ist das nicht cool? Im Jahr 76 begann die Sammlungsgeschichte, auf die das Museum heute, also 150 Jahre später, zurückblicken kann. Am Samstag kann man sich deshalb hier die Sonderausstellung Ausgepackt, Schätze aus der Sammlung von 13 bis 17 Uhr hier in Villingen angucken. Der Eintritt ist ebenfalls kostenlos.
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7: Keine Meldungen, euch eine gute Fahrt.
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7: B14 Tuttlingen Richtung Stockach nach der Abzweigung Emmingen-Liptingen auf der zweispurigen. Tempo 100 gilt dort. In Oberndorf ist es blitzgefährlich in der Austraße bei der Feuerwehr. Der blitzt beidseitig. Villingen Richtung Unterkirn nach einer kurz vom Freibad. Hier gilt Tempo 60. Blitzeranhänger B33 in Villingen. Höhe Abfahrt Landratsamt Richtung Bad Dürrheim. Hier gilt Tempo 80. Dann haben wir einen Blitzeranhänger in der Ortsdurchfahrt Rottweil-Bühlingen. Hier gilt Tempo 30. Einer am Ortsausgang Schwenningen. Dauchinger Straße Richtung Dauchingen und in Schwenningen am Marktplatz steht einer beim Rathaus. Hier gilt Tempo 20. Meldet uns. Staus und Blitzer ist kostenlos unter der 0800 3x5 1122.
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1: Musikerzitat des Tages kommt heute von Bob Marley. Er hat mal gesagt, das Schöne an Musik ist, wenn sie dich trifft, spürst du keinen Schmerz. Toll, oder? Aber es ging nicht nur um Bob Marley, sondern auch um unsere Geburtstagskinder. Robert Plant wurde 78. Er ist Frontman von Led Zeppelin gewesen. Und Fred Durst von Limp Bizkit feiert heute seinen 56. Und wer auch gefeiert wird, sind die Moskitos heute, nämlich weltweit. Tatsächlich ist heute Weltmoskitotag, denn am 20. August 1897 hat Sir Ronald Ross entdeckt, dass bestimmte Mücken Malaria zwischen Menschen übertragen können. Fun Fact, es stechen nur die weiblichen Mücken. Die männlichen ernähren sich eher von Nektar. Aber es gab natürlich auch schönere Klänge als das Summen eines Moskitos, zum Beispiel auch mit dem Tagebuch der großen Hits. Und damit euch noch einen schönen Tag.
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1: Heute am Donnerstag erwartet uns ein teils bewölkter Himmel mit Regenschauern zwischendurch. Die Werte liegen aktuell bei bis zu etwa 21 Grad in Freudenstadt, 23 Grad in Rottweil und in Frittlingen und 24 Grad sind es in Haigerloch. Gegen Abend könnte es auch noch mal leichten Regen geben.
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2: Ich bin Diana Kramer. Grünen-Fraktionschefin Katharina Dröge hat Bundeskanzler Friedrich Merz Schweigen und Untätigkeit in der Klimakrise vorgeworfen. Brutale Hitze, tausende Tote und der Kanzler schweige. Dazu brennende Wälder und der Kanzler informiere sich und tue ansonsten nichts, sagte Dröge im Frühstart von NTV.
3: Friedrich Merz scheint ja zu hoffen, dass, wenn er im Urlaub ist und niemand ihn sieht, auch niemand auf die Idee kommt, dass er vielleicht zuständig sein könnte, die Folgen der Klimakrise zu bekämpfen. Und das ist aber nicht der Fall. Die Menschen warten gerade darauf, dass ein Kanzler handelt.
2: Grünen-Fraktionschefin Katharina Dröge. Bundeskanzler Merz verliert in der Bevölkerung auch in Abwesenheit weiter an Rückhalt. Im neuen ZDF-Politbarometer kommt er auf einer Skala von plus 5 bis minus 5 auf einen Wert von minus 1,9. Laut ZDF ein persönlicher Negativrekord für Merz. SPD-Chef und Vizekanzler Lars Klingbeil liegt mit minus 0,6 auch weiter im Negativbereich. Angeführt wird die Liste von Verteidigungsminister Boris Pistorius mit einem Wert von 1,3. Schlusslicht der Top-10-Liste ist AfD-Chefin Alice Weidel mit minus 2,5. Der Iran hat die Drohung von US-Präsident Donald Trump, das Land mit einem Wirtschaftskrieg zu überziehen, scharf zurückgewiesen. Die Ankündigung diene dazu, von eigenen Problemen in den USA abzulenken, schrieb Außenminister Araghchi auf der Plattform X.
4: Der wirtschaftliche Terrorismus der USA gefährde die weltweite Ökonomie, schrieb der iranische Außenminister. Trump hatte erst in der Nacht mit dem Wirtschaftskrieg gedroht. Länder, die den Iran unterstützten, müssten mit gewaltigen wirtschaftlichen Konsequenzen rechnen. Bereits jetzt ist der Iran durch weitreichende Sanktionen international isoliert. Das Land hat jedoch ein ausgeklügeltes System, um die Sanktionen zu umgehen. Die wirtschaftliche Lage im Land ist dennoch weiterhin äußerst schlecht. Amira Rajab, Beirut.
2: Unwetterstürme mit gleich zwei bestätigten Tornados haben in Teilen Deutschlands schwere Schäden angerichtet. Mindestens eine Person kam dabei in Rheinland-Pfalz ums Leben. Die Frau wurde von einem Baum erschlagen. Weitere Menschen wurden verletzt, Dutzende Gebäude zerstört. Im brandenburgischen Fürstenwalde und in Wetzlar in Hessen ereigneten sich Tornados, wie der Deutsche Wetterdienst bestätigte.
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5: Mit Lena Schaffer, schönen guten Tag. Macht KI bald unsere Steuererklärung ganz allein? Experten der Dualen Hochschule Baden-Württemberg in Villingen-Schwenningen sagen, ganz so einfach wird's nicht. KI übernimmt zwar Routinen und spart Steuerkanzleien viel Zeit, die Verantwortung und komplizierte Entscheidungen bleiben aber weiterhin beim Menschen. Kinder und Jugendliche in Baden-Württemberg sollen noch besser lernen, mit digitalen Medien umzugehen. Das Land arbeitet dafür an einem neuen Konzept. Schon ab der ersten Klasse soll Medienkompetenz gestärkt werden, allerdings ohne eigenes Schulfach. An weiterführenden Schulen soll Medienkompetenz unter anderem im Fach Informatik und Medienbildung bis Klasse 10 gestärkt werden, an Gymnasien bis Klasse 11. Außerdem plant das Land eine einheitliche Regelung für private Handys an Schulen.
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6: Keine Meldungen, euch eine gute Fahrt.
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6: B14 Tuttlingen Richtung Stockach nach der Abzweigung Emmingen-Liptingen auf der zweispurigen. Tempo 100 gilt dort. In Oberndorf ist es blitzgefährlich in der Austraße bei der Feuerwehr. Der blitzt beidseitig. Villingen Richtung Unterkirn nach einer kurz vorm Freibad. Hier gilt Tempo 60. Blitzeranhänger B33 in Villingen. Höhe Abfahrt Landratsamt Richtung Bad Dürrheim. Hier gilt Tempo 80. Dann haben wir einen Blitzeranhänger in der Ortsdurchfahrt Rottweil-Bühlingen. Hier gilt Tempo 30. Eine am Ortsausgang Schwenningen, Dauchinger Straße Richtung Dauchingen. Und in Schwenningen am Marktplatz steht einer beim Rathaus. Hier gilt Tempo 20. Meldet uns. Staus und Blitzer ist kostenlos unter der 0800 3x5 1122.
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11: Keine Meldungen, euch eine gute Fahrt.
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11: B14 Tuttlingen Richtung Stockach nach der Abzweigung Emmingen-Liptingen auf der zweispurigen. Tempo 100 gilt dort. In Oberndorf ist es blitzgefährlich. In der Austraße bei der Feuerwehr, der blitzt beidseitig. Villingen Richtung Unterkirn nach einer kurz vorm Freibad. Hier gilt Tempo 60. Blitzeranhänger B33 in Villingen. Höhe Abfahrt Landratsamt Richtung Bad Dürheim. Hier gilt Tempo 80. Dann haben wir einen Blitzeranhänger in der Ortsdurchfahrt Rottweil-Bühlingen. Hier gilt Tempo 30. Einer am Ortsausgang Schwenningen, Dauchinger Straße Richtung Dauchingen. Und in Schwenningen am Marktplatz steht einer beim Rathaus. Hier gilt Tempo 20. Meldet uns. Staus und Blitzer ist kostenlos unter der 0800 3x5 1122.
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1: Heute Nachmittag bleibt es bei uns in der Region eher etwas bewölkter und auch leichten Regen könnte es vereinzelt geben. Die Temperaturen liegen gerade bei bis zu 23 Grad in Dauchingen und Bühlingen. 24 Grad sind es in Tuttlingen und 22 Grad in Albstadt-Ebingen. Der morgige Freitag gestaltet sich relativ ähnlich mit bewölkten Abschnitten und auch vereinzelten Gewittern zwischendurch. Die Höchsttemperaturen für den morgigen Tag liegen bei etwa 18 Grad.
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2: Ich bin Thomas Brockt. Ein Tupfer verbleibt nach der OP im Kieferknochen. Laborwerte werden vertauscht. Rund 11.700 mutmaßliche Behandlungsfehler haben Experten im vergangenen Jahr im Auftrag der Krankenkassen begutachtet. Mit zum Teil gravierenden Folgen. In jedem vierten Fall haben die Patienten gesundheitliche Schäden davongetragen.
3: Dem falschen Patienten wird eine Niere entfernt, eine Horrorvorstellung. Doch 150 solcher und ähnlicher absolut krasser Fälle gab es tatsächlich, etwas mehr als im Jahr zuvor. Und für solche schweren, aber vermeidbaren Fehler fordern die Experten ein verpflichtendes Meldesystem. Knapp 100 Patienten starben sogar durch Behandlungsfehler. Die geplanten Einsparungen im Gesundheitssystem sehen die Fachleute übrigens kritisch. Claudia Wächter, Nachrichtenredaktion.
2: In Deutschland sind laut Schätzungen des Robert-Koch-Instituts in diesem Jahr rund 14.000 Menschen in Zusammenhang mit Hitze gestorben. Das entspricht fast 17 Sterbefällen pro 100.000 Einwohner, geht aus einem aktuellen RKI-Bericht hervor. Er betrachtet den Zeitraum vom 6. April bis 9. August. Damit sind in diesem Jahr bisher deutlich mehr Menschen infolge von Hitze gestorben als sonst in ganzen Jahren. Nachdem der Deutsche Wetterdienst bereits einen Tornado in Brandenburg bestätigt hatte, ist jetzt klar, auch in Hessen hat es einen Tornado gegeben. Er ist am Abend durch den Raum Wetzlar gefegt und hat eine Schneise der Verwüstung hinterlassen.
4: Nach Angaben der Feuerwehr wurden in Wetzlar rund 60 Häuser beschädigt. Die Schäden reichen demnach von einzelnen fehlenden Dachziegeln bis hin zu einer totalen Dachabdeckung. Ein ähnliches Bild ergab sich nach dem Tornado in Fürstenwalde in Brandenburg. Unter anderem ist hier ein Baumstamm in ein Wohnhaus gestürzt und ragte dann in die Küche des Hauses. Die heftigen Unwetter haben vergangene Nacht in vielen Teilen Deutschlands schwere Schäden angerichtet. Eine Frau kam dabei ums Leben. Fiona Reinhardt, Nachrichtenredaktion.
2: Bundeskanzler Merz verliert weiter an Rückhalt in der Bevölkerung. Im neuen ZDF-Politbarometer kommt er bei der Frage, was halten Sie von, auf einer Skala von plus 5 bis minus 5 auf einen Wert von minus 1,9. Laut ZDF ein persönlicher Negativrekord für Merz. SPD-Chef und Vizekanzler Klingbeil liegt mit minus 0,6 auch weiter im Negativbereich. Angeführt wird die Liste von Verteidigungsminister Pistorius mit einem Wert von plus 1,3.
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5: Mit Lena Schaffer, schönen guten Tag. Nach dem Waldbrand bei Schramberg bleibt die L108 erstmal dicht. Durch das Feuer haben sich Felsen und Geröll gelockert, deshalb besteht dort weiter akute Steinschlaggefahr. Auch Busse können die Strecke aktuell nicht fahren und auch Wanderer und Fußgänger sollten dort nicht unterwegs sein. Die neue Landesregierung in Baden-Württemberg ist heute genau 100 Tage im Amt und Sozialminister Oliver Hildenbrand zieht eine erste Bilanz. Mit einem Förderprogramm sollen in diesem Jahr rund 150 neue Plätze in Tagespflegeeinrichtungen entstehen. Außerdem wurde eine Hitze-Taskforce eingerichtet und ein neuer Gesetzentwurf soll die Finanzierung der Frauenhäuser ab 2027 dauerhaft sichern. Hildenbrand sagt, die ersten 100 Tage seien nur der Anfang. Im Mittelpunkt seiner Arbeit steht vor allem der gesellschaftliche Zusammenhalt im Land.
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6: Keine Meldungen, euch eine gute Fahrt.
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6: B14 Tuttlingen Richtung Stockach nach der Abzweigung Emmingen-Liptingen auf der zweispurigen. Tempo 100 gilt dort. In Oberndorf ist es blitzgefährlich in der Austraße bei der Feuerwehr, der blitzt beidseitig. Blitzeranhänger B33 in Villingen, Höhe Abfahrt Landratsamt Richtung Bad Dürrheim, hier gilt Tempo 80. Dann haben wir einen Blitzeranhänger in der Ortsdurchfahrt Rottweil-Bühlingen, hier gilt Tempo 30. Eine am Ortsausgang Schwenningen, Dauchinger Straße Richtung Dauchingen. Und in Schwenningen am Marktplatz steht einer beim Rathaus, hier gilt Tempo 20. Meldet uns, Staus und Blitzer ist kostenlos unter der 0800 3x5 1122.
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20: Heute Nachmittag bleibt es bei uns in der Region eher etwas bewölkter und auch leichten Regen könnte es vereinzelt geben. Die Temperaturen liegen gerade bei bis zu 23 Grad in Dauchingen und Bühlingen. 24 Grad sind es in Tuttlingen und 22 Grad in Albstadt-Ebingen. Der morgige Freitag gestaltet sich relativ ähnlich mit bewölkten Abschnitten und auch vereinzelten Gewittern zwischendurch. Die Höchsttemperaturen für den morgigen Tag liegen bei etwa 18 Grad.
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21: Keine Meldungen, euch eine gute Fahrt.
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21: B14 Tuttlingen Richtung Stockach nach der Abzweigung Emmingen-Liptingen auf der zweispurigen. In Villingen steht einer in der Wieselsbergstraße. In Oberndorf ist es blitzgefährlich in der Austraße bei der Feuerwehr, der blitzt beidseitig. Blitzeranhänger B33 in Villingen, Höhe Abfahrt Landratsamt Richtung Bad Dürrheim, hier gilt Tempo 80. Dann haben wir einen Blitzeranhänger in der Ortsdurchfahrt Rottweil-Bühlingen, hier gilt Tempo 30. Einer am Ortsausgang Schwenningen, Dauchinger Straße Richtung Dauchingen und in Schwenningen am Marktplatz steht einer beim Rathaus. Hier gilt Tempo 20. Meldet uns. Staus und Blitzer ist kostenlos unter der 0800 3x die 5 11 22.
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1: Musikerzitat des Tages kommt heute von Bob Marley. Er hat mal gesagt, das Schöne an Musik ist, wenn sie dich trifft, spürst du keinen Schmerz. Toll, oder? Aber es ging nicht nur um Bob Marley, sondern auch um unsere Geburtstagskinder. Robert Plant wurde 78. Er ist Frontman von Led Zeppelin gewesen. Und Fred Durst von Limp Bizkit feiert heute seinen 56. Und wer auch gefeiert wird, sind die Moskitos heute, nämlich weltweit. Tatsächlich ist heute Weltmoskitotag, denn am 20. August 1897 hat Sir Ronald Ross entdeckt, dass bestimmte Mücken Malaria zwischen Menschen übertragen können. Fun Fact, es stechen nur die weiblichen Mücken. Die männlichen ernähren sich eher von Nektar. Aber es gab natürlich auch schönere Klänge als das Summen eines Moskitos, zum Beispiel auch mit dem Tagebuch der großen Hits. Und damit euch noch einen schönen Tag.
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1: Heute Nachmittag bleibt es bei uns in der Region eher etwas bewölkter und auch leichten Regen könnte es vereinzelt geben. Die Temperaturen liegen gerade bei bis zu 23 Grad in Dauchingen und Bühlingen. 24 Grad sind es in Tuttlingen und 22 Grad in Albstadt-Ebingen. Der morgige Freitag gestaltet sich relativ ähnlich mit bewölkten Abschnitten und auch vereinzelten Gewittern zwischendurch. Die Höchsttemperaturen für den morgigen Tag liegen bei etwa 18 Grad.
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2: Ich bin Thomas Brockt. Rund 14.000 Menschen in Deutschland sind laut Schätzungen des Robert-Koch-Instituts in diesem Jahr bereits im Zusammenhang mit Hitzeperioden gestorben. Das entspricht fast 17 Sterbefällen pro 100.000 Einwohner, wie aus dem aktuellen RKI-Bericht hervorgeht. Er betrachtet den Zeitraum vom 6. April bis 9. August.
3: Es sind bisher deutlich mehr Menschen infolge von Hitze gestorben als in den vergangenen Jahren. Für die hohe Zahl dieses Jahr fällt die starke Hitzewelle Ende Juni besonders schwer ins Gewicht. Das RKI schätzt, dass zu dem Zeitpunkt über 9000 Menschen gestorben sind. Die Temperaturen lagen in diesen Tagen an vielen Orten in Deutschland über 40 Grad. Besonders gefährlich ist Hitze für alte Menschen. Etwas mehr als die Hälfte der Toten war 85 Jahre alt oder älter. Tine Klimach, Nachrichtenredaktion.
2: Der Klimawandel könnte einer Studie zufolge die Fläche von Vegetationsbränden in Europa künftig deutlich ausweiten. Je nach Ausmaß der Erderwärmung könnte die von Feuern betroffene jährliche Fläche demnach bis Ende des Jahrhunderts im Vergleich zu heute um 39% steigen, möglicherweise aber auch noch höher, so ein internationales Forschungsteam. Davon wären Mitteleuropa, weite Teile Westeuropas und der Mittelmeerraum besonders betroffen. Auch bei medizinischen Eingriffen kommen Pannen vor und die Folgen können gravierend sein. Rund 11.700 mutmaßliche Behandlungsfehler haben Experten im vergangenen Jahr im Auftrag der Krankenkassen begutachtet. In jedem vierten Fall haben die Patienten gesundheitliche Schäden davongetragen.
4: Im falschen Patienten wird eine Niere entfernt, eine Horrorvorstellung. Doch 150 solcher und ähnlicher absolut krasser Fälle gab es tatsächlich, etwas mehr als im Jahr zuvor. Und für solche schweren, aber vermeidbaren Fehler fordern die Experten ein verpflichtendes Meldesystem. Knapp 100 Patienten starben sogar durch Behandlungsfehler. Claudia Wächter, Nachrichtenredaktion.
2: Bundeskanzler Merz verliert weiter an Rückhalt in der Bevölkerung. Im neuen ZDF-Politbarometer kommt er bei der Frage, was halten Sie von, auf einer Skala von plus 5 bis minus 5 auf einen Wert von minus 1,9. Laut ZDF ein persönlicher Negativrekord für Merz. SPD-Chef und Vizekanzler Klingbeil liegt mit minus 0,6 auch weiter im Negativbereich. Angeführt wird die Liste von Verteidigungsminister Pistorius mit einem Wert von plus 1,3.
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5: Mit Lena Schaffer, schönen guten Tag. Macht KI bald unsere Steuererklärung ganz allein? Experten der Dualen Hochschule Baden-Württemberg in Villingen-Schwenningen sagen, ganz so einfach wird's nicht. KI übernimmt zwar Routinen und spart Steuerkanzleien viel Zeit, die Verantwortung und komplizierte Entscheidungen bleiben aber weiterhin beim Menschen. Kinder und Jugendliche in Baden-Württemberg sollen noch besser lernen, mit digitalen Medien umzugehen. Das Land arbeitet dafür an einem neuen Konzept. Schon ab der ersten Klasse soll Medienkompetenz gestärkt werden, allerdings ohne eigenes Schulfach. An weiterführenden Schulen soll Medienkompetenz unter anderem im Fach Informatik und Medienbildung bis Klasse 10 gestärkt werden, an Gymnasien bis Klasse 11. Außerdem plant das Land eine einheitliche Regelung für private Handys an Schulen.
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6: Keine Meldungen, euch eine gute Fahrt.
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6: B14 Tuttlingen Richtung Stockach nach der Abzweigung Emmingen-Liptingen auf der zweispurigen. In Villingen steht einer in der Wieselsbergstraße. In Oberndorf ist es blitzgefährlich in der Austraße bei der Feuerwehr, der blitzt beidseitig. Blitzeranhänger B33 in Villingen, Höhe Abfahrt Landratsamt Richtung Bad Dürrheim, hier gilt Tempo 80. Dann haben wir einen Blitzeranhänger in der Ortsdurchfahrt Rottweil-Bühlingen, hier gilt Tempo 30. Einer am Ortsausgang Schwenningen, Dauchinger Straße Richtung Dauchingen und in Schwenningen am Marktplatz steht einer beim Rathaus. Hier gilt Tempo 20. Meldet uns. Staus und Blitzer ist kostenlos unter der 0800 3x5 1122.
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0: Klaus Winter ist hier, hallo.
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0: Zu Gast in unseren Sommerinterviews ist auch Stefan Teufel, der Rottweiler CDU-Landtagsabgeordnete. Wir konnten mit ihm unter anderem über Stuttgart 21 sprechen. Die Eröffnung des Bahnprojekts verschiebt sich ja immer weiter. Wann ist Stuttgart 21 endlich fertig?
2: Tja, da müssen Sie die Bahn und die Projektbeteiligten fragen. Wir drängen drauf an als Anliegerabgeordnete, dass es zügig vorangeht. Ich bin ein regelmäßiger Gäubahnfahrer. Ich bin auch der Ansicht, dass die Gäubahn funktionieren muss und wir sind im intensiven Austausch.
0: War denn das Jahr zu Stuttgart 21 im Rückblick richtig?
2: Ich glaube, dass Stuttgart 21 ja nicht nur der Bahnhof ist unten in Stuttgart, sondern es geht natürlich auch um die Neubautrasse von Stuttgart nach Ulm. Es geht auch um die Trasse Stuttgart Richtung Zürich. Und aus diesem Grund glaube ich, ist es richtig, dass Stuttgart 21 kommt. Aber wir hätten natürlich bei der Deutschen Bahn viel härtere Bandagen anlegen müssen, um auch die Projektfortschritte zu erzielen.
0: Krankenhausreform, Ärztemangel, Wirtschaftskrise oder der Umgang mit der AfD. Wir haben mit Stefan Teufel noch über viele andere Themen gesprochen. 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
11: Heute Nachmittag bleibt es bei uns in der Region eher etwas bewölkter und auch leichten Regen könnte es vereinzelt geben. Die Temperaturen liegen gerade bei bis zu 23 Grad in Dauchingen und Bühlingen. 24 Grad sind es in Tuttlingen und 22 Grad in Albstadt-Ebingen. Der morgige Freitag gestaltet sich relativ ähnlich mit bewölkten Abschnitten und auch vereinzelten Gewittern zwischendurch. Die Höchsttemperaturen für den morgigen Tag liegen bei etwa 18 Grad.
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12: Keine Meldungen, euch eine gute Fahrt.
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12: B14 Tuttlingen Richtung Stockach nach der Abzweigung Emmingen-Liptingen auf der zweispurigen. In Villingen steht einer in der Wieselsbergstraße. In Oberndorf ist es blitzgefährlich in der Austraße bei der Feuerwehr, der blitzt beidseitig. Blitzeranhänger B33 in Villingen, Höhe Abfahrt Landratsamt Richtung Bad Dürrheim, hier gilt Tempo 80. Dann haben wir einen Blitzeranhänger in der Ortsdurchfahrt. Fahrt Rottweil-Bühlingen, hier gilt Tempo 30. Eine am Ortsausgang Schwenningen, Dauchinger Straße Richtung Dauchingen. Und in Schwenningen am Marktplatz steht einer beim Rathaus, hier gilt Tempo 20. Meldet uns, Staus und Blitzer ist kostenlos unter der 0800 3x5 1122.
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1: Heute Nachmittag bleibt es bei uns in der Region eher etwas bewölkter und auch leichten Regen könnte es vereinzelt geben. Die Temperaturen liegen gerade bei bis zu 23 Grad in Dauchingen und Bühlingen. 24 Grad sind es in Tuttlingen und 22 Grad in Albstadt-Ebingen. Der morgige Freitag gestaltet sich relativ ähnlich mit bewölkten Abschnitten und auch vereinzelten Gewittern zwischendurch. Die Höchsttemperaturen für den morgigen Tag liegen bei etwa 18 Grad.
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2: Ich bin Thomas Brock. Wegen des Verdachts der Bestechlichkeit wird in der JVA Bremen gegen 23 Verdächtige ermittelt. Das teilte die Bremer Staatsanwaltschaft mit. Ermittelt wird demnach gegen 6 Beschäftigte des Gefängnisses sowie Häftlinge.
3: Konkret geht es wohl um Drogen, aber auch Lebensmittel und Handys sollen Gefängnismitarbeiter in den Knast geschmuggelt haben. Dort wurden die Sachen dann zum Teil weiterverkauft. Ermittler haben deshalb heute auch mehrere Wohnungen in Bremen und Knastzellen durchsucht. Ähnliche Fälle gab es vor kurzem auch in NRW-Gefängnissen. Da hatten einige Mitarbeiter sogar Bestechungsabos im Angebot, um Häftlinge vor Kontrollen zu warnen. Claudia Wächter, Nachrichtenredaktion.
2: 9- bis 10-Jährige sollen künftig eine neue Vorsorgeuntersuchung, bekannt als U-Untersuchung, beim Kinderarzt als Kassenleistung bekommen. Das hat der gemeinsame Bundesausschuss beschlossen, der festlegt, welche medizinischen Leistungen gesetzlich Versicherte in Anspruch nehmen können. Untersucht werden sollen besonders ein mögliches Übergewicht, die körperliche Aktivität, die Bildschirmzeit und psychische Auffälligkeiten. Bisher gibt es U-Untersuchungen bis kurz nach dem 5. Geburtstag der Kinder. Rund 14.000 Menschen in Deutschland sind laut Schätzungen des Robert-Koch-Instituts in diesem Jahr bereits im Zusammenhang mit Hitzeperioden gestorben. Das entspricht fast 17 Sterbefällen pro 100.000 Einwohner, wie aus dem aktuellen RKI-Bericht hervorgeht. Er betrachtet den Zeitraum vom 6. April bis 9. August.
4: Es sind bisher deutlich mehr Menschen infolge von Hitze gestorben als in den vergangenen Jahren. Für die hohe Zahl dieses Jahr fällt die starke Hitzewelle Ende Juni besonders schwer ins Gewicht. Das RKI schätzt, dass zu dem Zeitpunkt über 9000 Menschen gestorben sind. Die Temperaturen lagen in diesen Tagen an vielen Orten in Deutschland über 40 Grad. Besonders gefährlich ist Hitze für alte Menschen. Etwas mehr als die Hälfte der Toten war 85 Jahre alt oder älter. Tine Klimach, Nachrichtenredaktion.
2: Der Klimawandel könnte einer Studie zufolge die Fläche von Vegetationsbränden in Europa künftig deutlich ausweiten. Je nach Ausmaß der Erderwärmung könnte die von Feuern betroffene jährliche Fläche demnach bis Ende des Jahrhunderts im Vergleich zu heute um 39% steigen, möglicherweise aber auch noch höher, so ein internationales Forschungsteam. Davon wären Mitteleuropa, weite Teile Westeuropas und der Mittelmeerraum besonders betroffen.
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5: Mit Lena Schaffer, schönen guten Tag. Nach dem Waldbrand bei Schramberg bleibt die L108 erstmal dicht. Durch das Feuer haben sich Felsen und Geröll gelockert, deshalb besteht dort weiter akute Steinschlaggefahr. Auch Busse können die Strecke aktuell nicht fahren und auch Wanderer und Fußgänger sollten dort nicht unterwegs sein. Die neue Landesregierung in Baden-Württemberg ist heute genau 100 Tage im Amt und Sozialminister Oliver Hildenbrand zieht eine erste Bilanz. Mit einem Förderprogramm sollen in diesem Jahr rund 150 neue Plätze in Tagespflegeeinrichtungen entstehen. Außerdem wurde eine Hitzetaskforce eingerichtet und ein neuer Gesetzentwurf soll die Finanzierung der Frauenhäuser ab 2027 dauerhaft sichern. Hildenbrand sagt, die ersten 100 Tage seien nur der Anfang. Im Mittelpunkt seiner Arbeit steht vor allem der gesellschaftliche Zusammenhalt im Land.
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6: Keine Meldungen, euch eine gute Fahrt.
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6: In Oberndorf ist es blitzgefährlich in der Austraße bei der Feuerwehr, der blitzt beidseitig. In Villingen steht einer in der Wieselsbergstraße. Villingen Richtung Unterkirnach, einer kurz vorm Freibad, hier gilt Tempo 60. Blitzeranhänger B33 in Villingen, Höhe Abfahrt Landratsamt Richtung Bad Dürrheim, hier gilt Tempo 80. Dann haben wir einen Blitzeranhänger in der Ortsdurchfahrt Rottweil-Bühlingen, hier Regel Tempo 30, eine am Ortsausgang Schwenningen, Dauchinger Straße Richtung Dauchingen und in Schwenningen am Marktplatz steht einer beim Rathaus, hier gilt Tempo 20. Meldet uns, Staus und Blitzer ist kostenlos unter der 0800 3x5 1122.
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1: 20. August 1997. Chumbawamba steigen mit Tap Thumping in die Charts ein. Sobald die Zeile I get knocked down, but I get up again erklingt, machen sofort alle mit. Der Song läuft auf Partys, in Stadien und darf nicht fehlen auf jeder gut sortierten 90er-Playlist. Dabei stecken hinter Chumbawamba eigentlich Jungs, die selbst niemals einen Welthit landen wollten. Die 7 Musiker aus England machen jahrelang politische Musik. Sie engagieren sich gegen Rassismus, für soziale Gerechtigkeit und gegen das Establishment. Kommerz? Eigentlich nicht ihr Ding, eher im Gegenteil. Und dann kommt ausgerechnet Tap Thumping. Der Refrain ist denkbar einfach. Ich werde umgehauen, aber ich stehe wieder auf, heißt es da auf Deutsch übersetzt. Eine Botschaft, die jeder kennt. Egal ob nach einer Niederlage im Job, einer gescheiterten Beziehung oder einem schlechten Tag. Es geht darum, einfach aufzustehen und weiterzumachen. Ironischerweise wird dieser Song der größte kommerzielle Erfolg, ausgerechnet von einer Band, die dem Musikbiss immer kritisch gegenüberstand und eigentlich den Kommerz und die Charts

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8: Heute Nachmittag bleibt es bei uns in der Region eher etwas bewölkter und auch leichten Regen könnte es vereinzelt geben. Die Temperaturen liegen gerade bei bis zu 23 Grad in Dauchingen und Bühlingen. 24 Grad sind es in Tuttlingen und 22 Grad in Albstadt-Ebingen. Der morgige Freitag gestaltet sich relativ ähnlich mit bewölkten Abschnitten und auch vereinzelten Gewittern zwischendurch. Die Höchsttemperaturen für den morgigen Tag liegen bei etwa 18 Grad.
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9: Keine Meldungen, euch eine gute Fahrt.
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9: In Oberndorf ist es blitzgefährlich. In der Austraße bei der Feuerwehr, der blitzt beidseitig. In Villingen steht einer in der Wieselsbergstraße. Villingen Richtung Unterkirnach, einer kurz vorm Freibad. Hier gilt Tempo 60. Blitzeranhänger B33 in Villingen. Höhe Abfahrt Landratsamt Richtung Bad Dürrheim. Hier gilt Tempo 80. Dann haben wir einen Blitzeranhänger in der Ortsdurchfahrt Rottweil-Bühlingen. Hier gilt Tempo 30. Einer am Ortsausgang Schwenningen, Dauchinger Straße Richtung Dauchingen. Und in Schwenningen am Marktplatz steht einer beim Rathaus. Hier gilt Tempo 20. Meldet uns. Staus und Blitzer ist kostenlos unter der 0800 3x die 5 11 22.
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1: Musikerzitat des Tages kommt heute von Bob Marley. Er hat mal gesagt, das Schöne an Musik ist, wenn sie dich trifft, spürst du keinen Schmerz. Toll, oder? Aber es ging nicht nur um Bob Marley, sondern auch um unsere Geburtstagskinder. Robert Plant wurde 78. Er ist Frontman von Led Zeppelin gewesen. Und Fred Durst von Limp Bizkit feiert heute seinen 56. Und wer auch gefeiert wird, sind die Moskitos heute, nämlich weltweit. Tatsächlich ist heute Weltmoskitotag, denn am 20. August 1897 hat Sir Ronald Ross entdeckt, dass bestimmte Mücken Malaria zwischen Menschen übertragen können. Fun Fact, es stechen nur die weiblichen Mücken. Die männlichen ernähren sich eher von Nektar. Aber es gab natürlich auch schönere Klänge als das Summen eines Moskitos, zum Beispiel auch mit dem Tagebuch der großen Hits. Und damit euch noch einen schönen Tag.
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1: Heute Nachmittag bleibt es bei uns in der Region eher etwas bewölkter und auch leichten Regen könnte es vereinzelt geben. Die Temperaturen liegen gerade bei bis zu 23 Grad in Dauchingen und Bühlingen. 24 Grad sind es in Tuttlingen und 22 Grad in Albstadt-Ebingen. Der morgige Freitag gestaltet sich relativ ähnlich mit bewölkten Abschnitten und auch vereinzelten Gewittern zwischendurch. Die Höchsttemperaturen für den morgigen Tag liegen bei etwa 18 Grad.
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2: Ich bin Thomas Borgt. Aus der schwächelnden deutschen Wirtschaft kamen zuletzt überraschend positive Zahlen dank wachsender Exporte. Diese Entwicklung werde durch eine neue Belastung schon wieder ausgebremst, heißt es von der Bundesbank, die auf Dürre und Niedrigwasser in deutschen Flüssen verweist.
3: Mit einem Wachstum von 0,4% in den ersten 6 Monaten des Jahres hatte die deutsche Wirtschaft den aktuellen Krisen rund um den Iran-Krieg getrotzt, vor allem weil die Nachfrage aus dem Ausland angezogen hatte. Die dürfte aber wegen steigender Transportkosten und längeren Lieferzeiten durch Niedrigwasser jetzt schon wieder einen Dämpfer bekommen, so die Bundesbank. Die auch beim privaten Konsum wenig optimistisch ist, der werde durch steigende Preise belastet, die auch mit dem ausgelaufenen Tankrabatt zu tun hätten. Jan-Henner Reitze, Nachrichtenredaktion.
2: Der im belgischen Naturschutzgebiet Hohes Venn wütende Brand ist nach offiziellen Angaben inzwischen insgesamt kontrolliert. Laut dem Gouverneur der Provinz Lüttich dürfte sich das Feuer nicht weiter ausbreiten, sofern das Wetter stabil bleibt und keine unvorhergesehenen Ereignisse eintreten. Im westlichen Teil des Brandgebiets gelte die Lage als vollständig gebändigt, hieß es. Im Osten dagegen sei die Situation noch nicht unter Kontrolle. Wegen des Verdachts der Bestechlichkeit wird in der JVA Bremen gegen 23 Verdächtige ermittelt. Das teilte die Bremer Staatsanwaltschaft mit. Ermittelt wird demnach gegen 6 Beschäftigte des Gefängnisses sowie Häftlinge.
4: Konkret geht es wohl um Drogen, aber auch Lebensmittel und Handys sollen Gefängnismitarbeiter in den Knast geschmuggelt haben. Dort wurden die Sachen dann zum Teil weiterverkauft. Ermittler haben deshalb heute auch mehrere Wohnungen in Bremen und Knastzellen durchsucht. Ähnliche Fälle gab es vor kurzem auch in NRW-Gefängnissen. Da hatten einige Mitarbeiter sogar Bestechungsabos im Angebot, um Häftlinge vor Kontrollen zu warnen. Claudia Wächter, Nachrichtenredaktion.
2: 9- bis 10-Jährige sollen künftig eine neue Vorsorgeuntersuchung, bekannt als U-Untersuchung, beim Kinderarzt als Kassenleistung bekommen. Das hat der gemeinsame Bundesausschuss beschlossen, der festlegt, welche medizinischen Leistungen gesetzlich Versicherte in Anspruch nehmen können. Untersucht werden sollen besonders ein mögliches Übergewicht, die körperliche Aktivität, die Bildschirmzeit und psychische Auffälligkeiten. Bisher gibt es U-Untersuchungen bis kurz nach dem 5. Geburtstag der Kinder.
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5: Mit Lena Schaffer, schönen guten Tag. Macht KI bald unsere Steuererklärung ganz allein? Experten der Dualen Hochschule Baden-Württemberg in Villingen-Schwenningen sagen, ganz so einfach wird's nicht. KI übernimmt zwar Routinen und spart Steuerkanzleien viel Zeit, die Verantwortung und komplizierte Entscheidungen bleiben aber weiterhin beim Menschen. Kinder und Jugendliche in Baden-Württemberg sollen noch besser lernen, mit digitalen Medien umzugehen. Das Land arbeitet dafür an einem neuen Konzept. Schon ab der 1. Klasse soll Medienkompetenz gestärkt werden, allerdings ohne eigenes Schulfach. An weiterführenden Schulen soll Medienkompetenz unter anderem im Fach Informatik und Medienbildung bis Klasse 10 gestärkt werden, an Gymnasien bis Klasse 11. Außerdem plant das Land eine einheitliche Regelung für private Handys an Schulen.
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6: Keine Meldungen, euch eine gute Fahrt.
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6: In Oberndorf ist es blitzgefährlich in der Austraße bei der Feuerwehr, der blitzt beidseitig. In Villingen steht einer in der Wieselsbergstraße. Villingen Richtung Unterkirnach einer kurz vorm Freibad, hier gilt Tempo 60. Blitzeranhänger B33 in Villingen, Höhe Abfahrt Landratsamt Richtung Bad Dürrheim, hier gilt Tempo 80. Dann haben wir einen Blitzeranhänger in der Ortsdurchfahrt Rottweil-Bühlingen, hier gilt Tempo 30. Einer am Ortsausgang Schwenningen, Dauchinger Straße Richtung Dauchingen. Und in Schwenningen am Marktplatz steht einer beim Rathaus, hier gilt Tempo 20. Meldet uns, Staus und Blitzer ist kostenlos unter der 0800 3x die 5 11 22.
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Hier ist ein Update von den Straßen. Vorsicht bitte auf der B27, der Nordumgehung. Villingen-Schwenningen Richtung Balingen zwischen dem Abzweig nach Villingendorf und Rottweil. Hier ist ein Fahrzeug liegen geblieben, rechnet da mit Behinderungen. Euch eine gute Fahrt.

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1: Mit Jenny Lukacs, hallo. Gefühlt gibt's ja mittlerweile wirklich für alles einen Welttag. Welttag des Buches, Welttag des Kaffees, Welttag der linken Hand, keine Ahnung. Und heute wird's besonders speziell. Heute ist nämlich der Weltmoskitotag. Ja, richtig gehört, heute feiern in Anführungszeichen wir die kleinen Biester, die uns im Sommer nachts mit ihrem Zzzz direkt neben dem Ohr den letzten Nerv rauben. Aber der Tag hat tatsächlich einen ernsten Hintergrund. Am 20. August 1897 hat der britische Arzt Ronald Ross herausgefunden, dass Mücken beispielsweise Malaria übertragen können. Und genau daran erinnert der Weltmoskitotag, denn Mücken sind nicht nur lästig, sondern gehören weltweit tatsächlich zu den gefährlichsten Tieren. Sie können Krankheiten wie Malaria oder aber auch das Westnilfieber übertragen. Und auch bei uns in der Region sind sie inzwischen langsam ein Thema. Durch die wärmeren Temperaturen breiten sich zum Beispiel Tigermücken in Deutschland weiter aus. Aber jetzt mal ein kurzer Funfact zum Schluss. Vielleicht wusstet ihr das ja schon, ich habe das aber erst letztens herausgefunden. Nur die weiblichen Mücken stechen. Die Männchen bleiben ganz entspannt und ernähren sich von Pflanzensäften. Tja, liebe Männer, wenn es heute Abend wieder sticht, wisst ihr zumindest schon mal, wer es war. Ein Weibchen nämlich.
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12: Heute Nachmittag bleibt es bei uns in der Region eher etwas bewölkter und auch leichten Regen könnte es vereinzelt geben. Die Temperaturen liegen gerade bei bis zu 23 Grad in Dauchingen und Bühlingen. 24 Grad sind es in Tuttlingen und 22 Grad in Albstadt-Ebingen. Der morgige Freitag gestaltet sich relativ ähnlich mit bewölkten Abschnitten und auch vereinzelten Gewittern zwischendurch. Die Höchsttemperaturen für den morgigen Tag liegen bei etwa 18 Grad.
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13: Vorsicht bitte auf der B27 der Nordumgehung. Villingen-Schwenningen Richtung Balingen zwischen dem Abzweig nach Villingendorf und Rottweil. Hier ist ein Fahrzeug liegen geblieben, rechnet da mit Behinderungen. Gute Fahrt.
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13: In Oberndorf ist es blitzgefährlich. In der Austraße bei der Feuerwehr, der blitzt beidseitig. In Villingen steht einer in der Wieselsbergstraße. Villingen Richtung Unterkirnach, einer kurz vom Freibad. Hier gilt Tempo 60. Blitzeranhänger B33 in Villingen, Höhe Abfahrt Landratsamt Richtung Bad Dürheim, hier gilt Tempo 80. Dann haben wir einen Blitzeranhänger in der Ortsdurchfahrt Rottweil-Bühlingen, hier gilt Tempo 30. Einer am Ortsausgang Schwenningen, Dauchinger Straße Richtung Dauchingen. Und in Schwenningen am Marktplatz steht einer beim Rathaus, hier gilt Tempo 20. Meldet uns, Staus und Blitzer ist kostenlos unter der 0800 3x die 5 11 22.
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1: Morgen ist Freitag und da haben wir gleich zwei Geburtstage auf dem Zettel. Usain Bolt wird 40 und Robert Lewandowski 38, also ziemlich sportlich. Aber auch ein musikalischer Jahrestag findet statt, denn Dirty Dancing kam vor 39 Jahren ins Kino. Wir feiern natürlich alle den Soundtrack. Und wir sprechen über die Macht der Musik. Inwiefern wirkt sie sich tatsächlich aus auf unser Nervensystem? Außerdem bleiben wir in der Region mit dem Umbau der Helios Arena und bereiten uns vor auf Rockhock am Abend im Wilden Michel in Furtwangen, Linach. Also einiges los. Wir hören uns morgen ab 5:30.
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2: Der Donnerstagabend bei uns in der Region gestaltet sich teils bewölkt und es könnte stellenweise auch ein bisschen Regen geben. Die Temperaturen liegen heute Abend noch bei bis zu 18 Grad in Freudenstadt, 20 Grad in Rottweil und in Riedheim und 18 Grad in Bitz. Nachts bleibt es teils bewölkt und wir starten morgens mit Höchsttemperaturen von bis zu 19 Grad in den Freitag.
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3: Ich bin Thomas Brockt. Über Chats im Internet soll er andere Menschen zu Straftaten bis hin zu Mord angestiftet haben. Die Ermittlungen zu dem Fall gegen einen jungen Mann hat jetzt die Bundesanwaltschaft übernommen. Zu den Vorwürfen zählt auch die Mitgliedschaft in einer terroristischen und einer kriminellen Vereinigung.
4: Der junge Mann sitzt bereits in U-Haft und die Ermittler sagen, er hänge rechtsextremen Ideologien nach, habe deshalb auch eine Vereinigung gegründet. Über Chats soll der Mann einen Jungen zum Beispiel dazu gebracht haben, ein anderes Kind zu töten. Andere animierte er, Fahrzeuge abzufackeln. Es geht aber auch um Vergewaltigung und sexuellen Missbrauch. Und viele erinnert das Ganze an einen anderen spektakulären Fall, das Verfahren White Tiger. Claudia Wächter, Nachrichtenredaktion.
3: 9- bis 10-Jährige sollen künftig eine neue Vorsorgeuntersuchung, bekannt als U-Untersuchung, beim Kinderarzt als Kassenleistung bekommen. Das hat der gemeinsame Bundesausschuss beschlossen, der festlegt, welche medizinischen Leistungen gesetzlich Versicherte in Anspruch nehmen können. Untersucht werden sollen besonders ein mögliches Übergewicht, die körperliche Aktivität, die Bildschirmzeit und psychische Auffälligkeiten. Bisher gibt es U-Untersuchungen bis kurz nach dem 5. Geburtstag der Kinder. Aus der schwächelnden deutschen Wirtschaft kamen zuletzt überraschend positive Zahlen dank wachsender Exporte. Diese Entwicklung werde durch eine neue Belastung schon wieder ausgebremst, heißt es von der Bundesbank, die auf Dürre und Niedrigwasser in deutschen Flüssen verweist.
5: Mit einem Wachstum von 0,4% in den ersten 6 Monaten des Jahres hatte die deutsche Wirtschaft den aktuellen Krisen rund um den Iran-Krieg getrotzt, vor allem weil die Nachfrage aus dem Ausland angezogen hatte. Die dürfte aber wegen steigender Transportkosten und längeren Lieferzeiten durch Niedrigwasser jetzt schon wieder einen Dämpfer bekommen, so die Bundesbank. Die auch beim privaten Konsum wenig optimistisch ist, der werde durch steigende Preise belastet, die auch mit dem ausgelaufenen Tankrabatt zu tun hätten. Jan-Henner Reitze, Nachrichtenredaktion.
3: Der im belgischen Naturschutzgebiet Hohes Venn wütende Brand ist nach offiziellen Angaben inzwischen insgesamt kontrolliert. Laut dem Gouverneur der Provinz Lüttich dürfte sich das Feuer nicht weiter ausbreiten, sofern das Wetter stabil bleibt und keine unvorhergesehenen Ereignisse eintreten. Im westlichen Teil des Brandgebiets gelte die Lage als vollständig gebändigt, hieß es. Im Osten dagegen sei die Situation noch nicht unter Kontrolle.
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6: Mit Lena Schaffer, schönen guten Tag. Nach dem Waldbrand bei Schramberg bleibt die L108 erstmal dicht. Durch das Feuer haben sich Felsen und Geröll gelockert, deshalb besteht dort weiter akute Steinschlaggefahr. Auch Busse können die Strecke aktuell nicht fahren und auch Wanderer und Fußgänger sollten dort nicht unterwegs sein. Die neue Landesregierung in Baden-Württemberg ist heute genau 100 Tage im Amt und Sozialminister Oliver Hildenbrand zieht eine erste Bilanz. Mit einem Förderprogramm sollen in diesem Jahr rund 150 neue Plätze in Tagespflegeeinrichtungen entstehen. Außerdem wurde eine Hitzetaskforce eingerichtet und ein neuer Gesetzentwurf soll die Finanzierung der Frauenhäuser ab 2027 dauerhaft sichern. Hildenbrand sagt, die ersten 100 Tage seien nur der Anfang. Im Mittelpunkt seiner Arbeit steht vor allem der gesellschaftliche Zusammenhalt im Land.
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7: Vorsicht bitte auf der B27 der Nordumgehung. Villingen-Schwenningen Richtung Balingen zwischen dem Abzweig nach Villingendorf und Rottweil. Hier ist ein Fahrzeug liegen geblieben, rechnet damit Behinderungen. Gute Fahrt.
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7: Blitzeranhänger B33 in Villingen. Höhe Abfahrt Landratsamt Richtung Bad Dürrheim. Hier gilt Tempo 80. Dann haben wir einen Blitzeranhänger in der Ortsdurchfahrt Rottweil-Bühlingen. Hier gilt Tempo 30. Einer am Ortsausgang Schwenningen. Da Dauchinger Straße Richtung Dauchingen. Und in Schwenningen am Marktplatz steht einer beim Rathaus. Hier gilt Tempo 20. Meldet uns. Staus und Blitzer ist kostenlos unter der 0800 3x die 5 11 22.
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1: Mit Susanka und heute reden wir über die Macht der Musik. Musik hat wahnsinnig viel Einfluss auf unsere Stimmung und das würde ich jetzt ganz gern mal wissenschaftlich erklärt bekommen. Und zwar von Neurologe und Psychiater Dr. Florian Schumacher. Hallo Herr Dr. Schumacher.
2: Einen schönen guten Tag.
1: Warum ist denn das so, wenn ich meinen Lieblingssong im Radio höre? Warum macht mich das glücklich?
2: Also das kann jeder selber ausprobieren, der mal so einen Song kennt, den er einfach wahnsinnig gut findet. Wenn man den laut hört, dann kann es sein, dass man Gänsehaut bekommt. Und Gänsehaut ist ein messbarer Reflex von unserem ganz, ganz, ganz tiefen emotionalen System. Das heißt, wir können tatsächlich mit Musik die tiefste Grundprogrammierung unseres Gehirns erreichen. Und Musik hat da einen wirklich heftigen Einfluss auf zahlreiche Vorgänge im Körper. Alles ist da wirklich möglich.
1: Deswegen behandeln Sie wahrscheinlich auch mit Heavy Metal in Ihrer Praxis, oder?
2: Manchmal ist das tatsächlich sogar ganz gut. Gerade bei depressiven Erkrankungen haben wir festgestellt, dass laute und energiereiche Musik, insbesondere wenn man dazu tanzt, also das heißt, wenn man wirklich versucht, noch die Körperbewegung da reinzukriegen, dass die tatsächlich therapeutisch wirksam sein kann. Und noch besser, wenn die Leute selber Musik machen. Jede psychiatrische Klinik hat einen Musiktherapeuten, also jede gute psychiatrische Klinik, wo man mit den Patienten dann zusammen sogar Musik produziert und dort sehr, sehr, sehr gute therapeutische Effekte erzielen kann, denn natürlich wirkt Musik auch auf die Psyche.
1: Sehr schön. Vielen Dank, Herr Dr. Schumacher, für dieses Gespräch.
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8: Vorsicht bitte auf der B27 der Nordumgehung. Villingen-Schwenningen Richtung Balingen zwischen dem Abzweig nach Villingendorf und Rottweil. Hier ist ein Fahrzeug liegen geblieben, rechnet damit Behinderungen. Gute Fahrt.
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8: Blitzeranhänger B33 in Villingen, Höhe Abfahrt Landratsamt Richtung Bad Dürheim, hier gilt Tempo 80. Dann haben wir einen Blitzeranhänger in der Ortsdurchfahrt Rottweil-Bühlingen, hier gilt Tempo 30. Einer am Ortsausgang Schwenningen, Dauchinger Straße Richtung Dauchingen und in Schwenningen am Marktplatz steht einer beim Rathaus, hier gilt Tempo 20. Meldet uns, Staus und Blitzer ist kostenlos unter der 0800 3x5 1122.
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0: B523 Schwenningen Richtung Tuttlingen zwischen der Überleitung Schwenningen-Messegelände B27 und Tuningen. Hier ist ein Baum umgestürzt. Der liegt auf der rechten Spur. Fahrt da bitte vorsichtig. Euch eine gute Fahrt.
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1: Klaus Winter ist hier. Hallo. Welche Auswirkungen hat die Krankenhausreform für uns? Unter anderem darüber haben wir mit dem Rottweiler CDU-Landtagsabgeordneten Stefan Teufel in unserem Sommerinterview gesprochen.
2: Ich stehe zu unseren Kliniken, sei es kommunal, sei es privat. Wir müssen unsere Kliniken auch handlungsfähig halten. Ich war bei einem Klinikbesuch in Oberndorf und konnte mich auch dort von der Arbeit überzeugen.
1: Ja, und wie sieht es mit der Ärzteversorgung, vor allem im ländlichen Raum, aus? Wie macht man für die Ärzte unsere Region sexy?
2: Ich bin ein Befürworter der Landarztquote. Die Landarztquote haben wir in der letzten Legislatur eingeführt. Über 75 Medizinstudenten. Das haben wir jetzt mit auch aufgenommen im Koalitionsvertrag. Und wir wollen diesen Bereich auch weiter ausbauen, jetzt in dieser Legislatur. Ich glaube, der ländliche Raum hat unglaubliche Stärken, vor allem im Bereich Vereinbarkeit von Familie und Beruf. Ich glaube, ich brauche diesen Arztberuf nicht sexy machen. Er ist schon sehr attraktiv und da arbeiten wir zusammen dran.
1: Wie kann die Landesregierung unsere Wirtschaft durch die Krise bringen und warum verlieren immer mehr das Vertrauen in die Politik? Auch darüber haben wir mit Stefan Teufel gesprochen. 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
1: Der Donnerstagabend bei uns in der Region gestaltet sich teils bewölkt und es könnte stellenweise auch ein bisschen Regen geben. Die Temperaturen liegen heute Abend noch bei bis zu 18 Grad in Freudenstadt, 20 Grad in Rottweil und in Riedheim und 18 Grad in Bitz. Nachts bleibt es teils bewölkt und wir starten morgens mit Höchsttemperaturen von bis zu 19 Grad in den Freitag.
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2: Ich bin Thomas Brockt. Das Bundeswirtschaftsministerium versucht, Sorgen zu zerstreuen, dass es im kommenden Winter Engpässe bei der Gasversorgung geben könnte. Nach aktuellem Erkenntnisstand sei eine Gasmangellage nicht zu erwarten, heißt es in einem Papier des Hauses. Einen staatlichen Eingriff schließt man aber für die Zukunft nicht aus. Man nehme es ernst, dass die deutschen Gasspeicher aktuell deutlich weniger gefüllt seien als in den vergangenen Jahren. Über Chats im Internet soll er andere Menschen zu Straftaten bis hin zu Mord angestiftet haben. Die Ermittlungen zu dem Fall gegen einen jungen Mann hat jetzt die Bundesanwaltschaft übernommen. Zu den Vorwürfen zählt auch die Mitgliedschaft in einer terroristischen und kriminellen Vereinigung.
3: Der junge Mann sitzt bereits in U-Haft und die Ermittler sagen, er hänge rechtsextremen Ideologien nach, habe deshalb auch eine Vereinigung gegründet. Über Chats soll der Mann einen Jungen zum Beispiel dazu gebracht haben, ein anderes Kind zu töten. Andere animierte er, Fahrzeuge abzufackeln. Es geht aber auch um Vergewaltigung und sexuellen Missbrauch. Und viele erinnert das Ganze an einen anderen spektakulären Fall, das Verfahren White Tiger. Claudia Wächter, Nachrichtenredaktion.
2: Dänemark als Urlaubsland erlebt einen Ansturm. Im ersten Halbjahr wurden rund 26 Millionen Übernachtungen gezählt. Das ist ein Rekord. 7,5 Millionen Übernachtungen gingen davon auf das Konto deutscher Urlauber.
4: Die Faszination Skandinavien ist offenbar ungebrochen und für deutsche Urlauber ist Dänemark als direktes Nachbarland schon lange ein Top-Ziel. Dass die Zahlen in diesem Jahr nochmal deutlich gestiegen sind, dürfte neben der nordischen Gelassenheit auch mit dem Wetter zusammenhängen. Denn während Südeuropa und auch Deutschland selbst wochenlang unter einer Hitzeglocke hingen, war es hoch im Norden deutlich angenehmer. Hotels, Ferienhäuser und auch Campingplätze waren dabei gleichermaßen gefragt. Diana Kramer, Nachrichtenredaktion.
2: 9- bis 10-Jährige sollen künftig eine neue Vorsorgeuntersuchung, bekannt als U-Untersuchung, beim Kinderarzt als Kassenleistung bekommen. Das hat der gemeinsame Bundesausschuss beschlossen, der festlegt, welche medizinischen Leistungen gesetzlich Versicherte in Anspruch nehmen können. Untersucht werden sollen besonders ein mögliches Übergewicht, die körperliche Aktivität, die Bildschirmzeit und psychische Auffälligkeiten. Bisher gibt es U-Untersuchungen bis kurz nach dem 5. Geburtstag der Kinder.
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5: Mit Lena Schaffer, schönen guten Tag. Macht KI bald unsere Steuererklärung ganz allein? Experten der Dualen Hochschule Baden-Württemberg in Villingen-Schwenningen sagen, ganz so einfach wird's nicht. KI übernimmt zwar Routinen und spart Steuerkanzleien viel Zeit, die Verantwortung und komplizierte Entscheidungen bleiben aber weiterhin beim Menschen. Kinder und Jugendliche in Baden-Württemberg sollen noch besser lernen, mit digitalen Medien umzugehen. Das Land arbeitet dafür an einem neuen Konzept. Schon ab der ersten Klasse soll Medienkompetenz gestärkt werden, allerdings ohne eigenes Schulfach. An weiterführenden Schulen soll Medienkompetenz unter anderem im Fach Informatik und Medienbildung bis Klasse 10 gestärkt werden, an Gymnasien bis Klasse 11. Außerdem plant das Land eine einheitliche Regelung für private Handys an Schulen.
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6: Keine Meldungen, euch eine gute Fahrt.
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6: Blitzeranhänger B33 in Villingen, Höhe Abfahrt Landratsamt Richtung Bad Dürrheim, hier gilt Tempo 80. Dann haben wir einen Blitzeranhänger in der Ortsdurchfahrt Rottweil-Bühlingen, hier gilt Tempo 30. Einer am Ortsausgang Schwenningen, Dauchinger Straße Richtung Dauchingen. Und in Schwenningen am Marktplatz steht einer beim Rathaus, hier gilt Tempo 20. Meldet uns. Staus und Blitzer ist kostenlos unter der 0800 3x5 1122.
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1: Hallo, ich bin Jenny Lukacs. 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
1: Der Donnerstagabend bei uns in der Region gestaltet sich teils bewölkt und es könnte stellenweise auch ein bisschen Regen geben. Die Temperaturen liegen heute Abend noch bei bis zu 18 Grad in Freudenstadt, 20 Grad in Rottweil und in Riedheim und 18 Grad in Bitz. Nachts bleibt es teils bewölkt und wir starten morgens mit Höchsttemperaturen von bis zu 19 Grad in den Freitag.
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2: Ich bin Thomas Brockt.

0: Bei der Abwehr von Drohnen erwartet Bundesinnenminister Dobrindt in den kommenden Jahren ein Wettrüsten mit Angreifern, die immer neue Technik entwickeln. Gleichzeitig fordern die Grünen im Bundestag festzulegen, dass die Bundespolizei hauptverantwortlich für Drohnenabwehr zuständig ist.
1: Die Drohnenabwehr ist im Moment nämlich vor allem Sache der Länderpolizeien und das bedeutet so die Grünen unklare Zuständigkeiten und Sicherheitsrisiken. Außerdem fordern sie eine Art Superüberwachung aller kritischen Standorte bei uns. Die Weichen dafür müssten auf einem Drohnengipfel im Kanzleramt gestellt werden. Sicher ist, die Drohnentechnik, die entwickelt sich rasend schnell. Eine Riesenherausforderung, gibt auch der Bundesinnenminister zu. Claudia Wächter, Nachrichtenredaktion.
0: Das Bundeswirtschaftsministerium versucht, Sorgen zu zerstreuen, dass es im kommenden Winter Engpässe bei der Gasversorgung geben könnte. Nach aktuellem Erkenntnisstand sei eine Gasmangellage nicht zu erwarten, heißt es in einem Papier des Hauses. Einen staatlichen Eingriff schließt man aber für die Zukunft nicht aus. Man nehme es ernst, dass die deutschen Gasspeicher aktuell deutlich weniger gefüllt seien als in den vergangenen Jahren. Dänemark als Urlaubsland erlebt einen Ansturm. Im ersten Halbjahr wurden rund 26 Millionen Übernachtungen gezählt. Das ist ein Rekord. 7,5 Millionen Übernachtungen gingen davon auf das Konto deutscher Urlauber.
2: Die Faszination Skandinavien ist offenbar ungebrochen und für deutsche Urlauber ist Dänemark als direktes Nachbarland schon lange ein Top-Ziel. Dass die Zahlen in diesem Jahr nochmal deutlich gestiegen sind, dürfte neben der nordischen Gelassenheit auch mit dem Wetter zusammenhängen. Denn während Südeuropa und auch Deutschland selbst wochenlang unter einer Hitzeglocke hingen, war es hoch im Norden deutlich angenehmer. Hotels, Ferienhäuser und auch Campingplätze waren dabei gleichermaßen gefragt. Diana Kramer, Nachrichtenredaktion.
0: Der im belgischen Naturschutzgebiet Hohes Venn wütende Brand ist nach offiziellen Angaben inzwischen insgesamt kontrolliert. Laut dem Gouverneur der Provinz Lüttich dürfte sich das Feuer nicht weiter ausbreiten, sofern das Wetter stabil bleibt und keine unvorhergesehenen Ereignisse eintreten. Im westlichen Teil des Brandgebiets gelte die Lage als vollständig gebändigt, hieß es. Im Osten dagegen sei die Situation noch nicht unter Kontrolle.
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1: Mit Jenny Lukacs. Hallo. Es gibt da draußen eine Frau, die kann einfach alles. Ruhige Töne. Dem

0: und auch Vollgas. Die beiden Songs allein schon zeigen, wie vielfältig Pinks viertes Studioalbum I'm Not Dead aus dem Jahr 2006 ist. Unsere Rockröhre war mit der Platte über 80 Wochen auf Platz 1 der Charts in Deutschland, Österreich und der Schweiz. Mit You and Your Hand landet sie nach 4 Jahren endlich wieder einen Top-10-Hit in den USA. Der Albumtitel I'm Not Dead soll uns sagen, dass wir am Leben sind und unsere Stimme auch mal erheben können. Wir müssen nicht stumm dasitzen und abwarten. Es geht darum, nicht nur nach uns selbst zu schauen, sondern alles um uns herum wahrzunehmen, die ganze Welt zu sehen. Es gibt größere Probleme als nur das Drama in uns drin. Und bis heute sind die Songs von Pinks Album I'm Not Dead überall bekannt. Sie sind frech. Und aber auch mit viel Tiefgang. In Who Knew zum Beispiel geht es um den Verlust einer Freundschaft. Es geht um Trauer und darum, dass Menschen sich mit den Jahren verändern und eben auseinanderleben. Da kriege ich richtig Gänsehaut. Und den Song, den hören wir jetzt gemeinsam.
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1: Musikerzitat des Tages kommt heute von Bob Marley. Er hat mal gesagt, das Schöne an Musik ist, wenn sie dich trifft, spürst du keinen Schmerz. Toll, oder? Aber es ging nicht nur um Bob Marley, sondern auch um unsere Geburtstagskinder. Robert Plant wurde 78. Er ist Frontman von Led Zeppelin gewesen. Und Fred Durst von Limp Bizkit feiert heute seinen 56. Und wer auch gefeiert wird, sind die Moskitos heute, nämlich weltweit. Tatsächlich ist heute Weltmoskitotag, denn am 20. August 1897 hat Sir Ronald Ross entdeckt, dass bestimmte Mücken Malaria zwischen Menschen übertragen können. Fun Fact, es stechen nur die weiblichen Mücken. Die männlichen ernähren sich eher von Nektar. Aber es gab natürlich auch schönere Klänge als das Summen eines Moskitos, zum Beispiel auch mit dem Tagebuch der großen Hits. Und damit euch noch einen schönen Tag.
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1: Der Donnerstagabend bei uns in der Region gestaltet sich teils bewölkt und es könnte stellenweise auch ein bisschen Regen geben. Die Temperaturen liegen heute Abend noch bei bis zu 18 Grad in Freudenstadt, 20 Grad in Rottweil und in Riedheim und 18 Grad in Bitz. Nachts bleibt es teils bewölkt und wir starten morgens mit Höchsttemperaturen von bis zu 19 Grad in den Freitag.
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2: Ich bin Thomas Brockt. Die Heizsaison steht vor der Tür und die Gasspeicher sind in diesem Jahr nur halb gefüllt. Doch das Bundeswirtschaftsministerium versucht zu beruhigen. Eine Gasmangellage sei im kommenden Winter nicht zu erwarten.
3: Entscheidend sind ja nicht nur die Speicher, betont das Ministerium. Gas komme auch über Pipelines aus Norwegen, anderen EU-Ländern und den LNG-Terminals. Außerdem, eine angespannte Marktlage sei noch keine Versorgungskrise. Aber man werde sich kümmern, falls nötig. Verbraucherschützer haben aber bereits vor steigenden Gaspreisen gewarnt. Und auch die Linke mahnt, die Wirtschaftsministerin müsse endlich aktiv werden. Claudia Wächter, Nachrichtenredaktion.
2: Der Aufbau von Fähigkeiten zur Abwehr von Drohnen wird für die Bundespolizei in den kommenden Jahren eine Daueraufgabe und

0: große Herausforderung sein. Das betonte Innenminister Dobrindt heute bei einem Besuch der Fliegerstaffel der Bundespolizei im hessischen Fuldatal. Er erwarte ein Wettrüsten mit Angreifern, die immer neue Technik entwickeln. Die neue Drohnenabwehreinheit soll bis zum Jahresende von 70 Einsatzkräften auf 300 anwachsen. Das ist eine Reaktion auf den Vorfall Anfang August mit einer mit Sprengstoff bestückten Drohne am Flughafen Leipzig-Halle. Aus der schwächelnden deutschen Wirtschaft kamen zuletzt überraschend positive Zahlen dank wachsender Exporte. Diese Entwicklung werde durch eine neue Belastung schon wieder ausgebremst, heißt es von der Bundesbank, die auf Dürre und Niedrigwasser in deutschen Flüssen verweist.
1: Mit einem Wachstum von 0,4% in den ersten sechs Monaten des Jahres hatte die deutsche Wirtschaft den aktuellen Krisen rund um den Iran-Krieg getrotzt, vor allem weil die Nachfrage aus dem Ausland angezogen hatte. Die dürfte aber wegen steigender Transportkosten und längeren Lieferzeiten durch Niedrigwasser jetzt schon wieder einen Dämpfer bekommen, so die Bundesbank. Die auch beim privaten Konsum wenig optimistisch ist, der werde durch steigende Preise belastet, die auch mit dem ausgelaufenen Tankrabatt zu tun hätten. Jan-Henner Reitze, Nachrichtenredaktion.
0: Der größte Brand in der Geschichte Nordrhein-Westfalens ist nach einer Woche gelöscht. Das teilte der Bürgermeister von Hürtgenwald mit. In der Eifelgemeinde war Ende vergangener Woche der Brand entstanden. Zeitweise mussten auch Menschen evakuiert werden. Die letzten Einheiten würden sich nun aus dem Brandgebiet zurückziehen, so der Bürgermeister.
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1: Mit Jenny Lukacs. Hallo. Am Samstag ist von 10 bis 14 Uhr der Blaulichtsamstag am Platz am Hanselbrunn in Donaueschingen. Die Hilfsorganisationen kommen wieder in die Innenstadt, um über ihre Arbeit zu informieren und um Übungen zu zeigen. Veranstalter ist das City Management in Donaueschingen. Vor oder nach dem Besuch des Blaulichtsamstags könnt ihr ja noch gemütlich bummeln und shoppen oder das kulinarische Angebot in der Innenstadt nutzen. Samstag und Sonntag findet das Straßenfest der Narrenzunft Dauchingen statt. Gefeiert wird direkt vor der Zunftstube. Samstag ab ca. 17 Uhr mit Festmusik sowie Spritz- und Cocktailbar. Sonntag ab 11 Uhr mit Unterhaltung durch die Musikkapelle Dauchingen. Wer Lust hat, einfach vorbeikommen.
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1: Nach einer teils bewölkten Nacht mit Tiefstemperaturen von bis zu 14 Grad könnte es am Freitag vereinzelten Regen und eventuelle Gewitter geben. Die Werte steigen im Laufe dieses Tages auf bis zu 16 Grad in Deislingen, 15 Grad in Großheim, 17 Grad in Schömberg und ebenfalls 17 Grad in Freudenstadt. Und am Samstag erwarten uns dann Höchstwerte von etwa 18 Grad.
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2: Ich bin David Riemer. Bei der Abwehr von Drohnen erwartet Bundesinnenminister Dobrindt in den kommenden Jahren ein Wettrüsten mit Angreifern, die immer neue Technik entwickeln. Gleichzeitig fordern die Grünen im Bundestag festzulegen, dass die Bundespolizei hauptverantwortlich für die Drohnenabwehr zuständig ist.
3: Die Drohnenabwehr ist im Moment nämlich vor allem Sache der Länderpolizeien und das bedeutet, so die Grünen, unklare Zuständigkeiten und Sicherheitsrisiken. Außerdem fordern sie eine Art Superüberwachung aller kritischen Standorte bei uns. Die Weichen dafür müssten auf einem Drohnengipfel im Kanzleramt gestellt werden. Sicher ist, die Drohnentechnik, die entwickelt sich rasend schnell. Eine Riesenherausforderung, gibt auch der Bundesinnenminister zu. Claudia Wächter, Nachrichtenredaktion.
2: Das Bundeswirtschaftsministerium versucht Sorgen zu zerstreuen, dass es im kommenden Winter Engpässe bei der Gasversorgung geben könnte. Nach aktuellem Erkenntnisstand sei eine Gasmangellage nicht zu erwarten, heißt es in einem Papier des Ministeriums. Einen staatlichen Eingriff schließt man aber für die Zukunft nicht aus. Man nehme es ernst, dass die deutschen Gasspeicher deutlich weniger gefüllt seien als in den vergangenen Jahren. Wegen eines Feuers im Hürtgenwald in der Eifel in Nordrhein-Westfalen hat es vor einer Woche Evakuierungen gegeben. Jetzt ist der Brand komplett gelöscht. Auch im Brandgebiet im Naturschutzgebiet Hohes Venn im belgischen Grenzgebiet zu Deutschland hat sich die Lage entspannt.
4: Große Erleichterung beim Bürgermeister von Hürtgenwald, der sich bei allen Einsatzkräften und freiwilligen Helfern für ihren unermüdlichen Einsatz bedankt. Kein Haus sei zu Schaden gekommen.

0: Das vom Feuer betroffene Gebiet bleibt allerdings gesperrt, damit kein neuer Brand ausgelöst wird und weil beschädigte Bäume noch umstürzen könnten. Im Hohenfenn sind die Flammen nach offiziellen Angaben unter Kontrolle. Vollständige Entwarnung haben die Behörden aber noch nicht gegeben. Jan-Henner Reitze, Nachrichtenredaktion.
1: 9- bis 10-Jährige sollen künftig eine neue Vorsorgeuntersuchung, bekannt als U-Untersuchung, beim Kinderarzt als Kassenleistung bekommen. Das hat der gemeinsame Bundesausschuss beschlossen, der festlegt, welche medizinischen Leistungen gesetzlich Versicherte in Anspruch nehmen können. Untersucht werden sollen insbesondere ein mögliches Übergewicht, die körperliche Aktivität, die Bildschirmzeit und psychische Auffälligkeiten. Bisher gibt es U-Untersuchungen als Kassenleistung bis kurz nach dem 5. Geburtstag der Kinder.
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1: 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Hallo. Gefühlt gibt's ja mittlerweile wirklich für alles einen Welttag. Welttag des Buches, Welttag des Kaffees, Welttag der linken Hand, keine Ahnung. Und heute wird's besonders speziell. Heute ist nämlich der Welt-Moskitotag. Ja, richtig gehört, heute feiern in Anführungszeichen wir die kleinen Biester, die uns im Sommer nachts mit ihrem Zzzz direkt neben dem Ohr den letzten Nerv rauben. Aber der Tag hat tatsächlich einen ernsten Hintergrund. Am 20. August 1897 hat der britische Arzt Ronald Ross herausgefunden, dass Mücken beispielsweise Malaria übertragen können. Und genau daran erinnert der Welt-Moskitotag, denn Mücken sind nicht nur lästig, sondern gehören weltweit tatsächlich zu den gefährlichsten Tieren. Sie können Krankheiten wie Malaria oder aber auch das Westnilfieber übertragen. Und auch bei uns in der Region sind sie inzwischen langsam ein Thema. Durch die wärmeren Temperaturen breiten sich zum Beispiel Tigermücken in Deutschland weiter aus. Aber jetzt mal ein kurzer Funfact zum Schluss. Vielleicht wusstet ihr das ja schon, ich habe das aber erst letztens herausgefunden. Nur die weiblichen Mücken stechen. Die Männchen bleiben ganz entspannt und ernähren sich von Pflanzensäften. Tja, liebe Männer, wenn es heute Abend wieder sticht, wisst ihr zumindest schon mal, wer es war. Ein Weibchen nämlich. 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
1: Musikerzitat des Tages kommt heute von Bob Marley. Er hat mal gesagt, das Schöne an Musik ist, wenn sie dich trifft, spürst du keinen Schmerz. Toll, oder? Aber es ging nicht nur um Bob Marley, sondern auch um unsere Geburtstagskinder. Robert Plant wurde 78. Er ist Frontman von Led Zeppelin gewesen. Und Fred Durst von Limp Bizkit feiert heute seinen 56. Und wer auch gefeiert wird, sind die Moskitos heute, nämlich weltweit. Tatsächlich ist heute Weltmoskitotag, denn am 20. August 1897 hat Sir Ronald Ross entdeckt, dass bestimmte Mücken Malaria zwischen Menschen übertragen können. Fun Fact, es stechen nur die weiblichen Mücken. Die männlichen ernähren sich eher von Nektar. Aber es gab natürlich auch schönere Klänge als das Summen eines Moskitos, zum Beispiel auch mit dem Tagebuch der großen Hits. Und damit euch noch einen schönen Tag.
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1: Nach einer teils bewölkten Nacht mit Tiefstemperaturen von bis zu 14 Grad könnte es am Freitag vereinzelten Regen und eventuelle Gewitter geben. Die Werte steigen im Laufe dieses Tages auf bis zu 16 Grad in Deislingen, 15 Grad in Großheim, 17 Grad in Schömberg und ebenfalls 17 Grad in Freudenstadt. Und am Samstag erwarten uns dann Höchstwerte von etwa 18 Grad.
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2: Ich bin David Riemer. Der Winter rückt näher und Gasspeicher sind erst zur Hälfte gefüllt. Verbraucherschützer warnen deshalb vor steigenden Preisen. Die Opposition fordert die Bundesregierung auf, aktiv zu werden. Das Bundeswirtschaftsministerium versucht zu beruhigen und sagt, es sei keine Mangellage zu erwarten. Der Chef der Bundesnetzagentur Müller appelliert im ZDF an Versorger, ihre Speicher zu füllen.
3: Es ist genug Gas verfügbar. Man muss es nur einkaufen und auch in Deutschland, in Europa einspeichern. Das kann man Stand heute auch noch schaffen. Man muss dafür nur jetzt richtig ranklotzen.
2: Die Gaspreise sind in diesem Sommer wegen des Iran-Kriegs ungewöhnlich hoch, weshalb Händler weniger Gas für den Verkauf im Winter einkaufen. Der Aufbau von Fähigkeiten zur Abwehr von Drohnen wird für die Bundespolizei in den kommenden Jahren eine Daueraufgabe und große Herausforderung sein. Das betonte Bundesinnenminister Dobrindt bei einem Besuch der Fliegerstaffel der Bundespolizei im hessischen Fuldatal. Er erwarte ein Wettrüsten mit Angreifern, die immer neue Technik entwickeln. Die neue Drohnenabwehreinheit soll bis zum Jahresende von 70 Einsatzkräften auf 300 anwachsen. Das ist eine Reaktion auf den Vorfall Anfang August mit einer mit Sprengstoff bestückten Drohne am Flughafen Leipzig-Halle. Ein Tupfer verbleibt im Kieferknochen, Laborwerte werden vertauscht. Fast 12.000 mutmaßliche Behandlungsfehler haben Experten im vergangenen Jahr im Auftrag der Krankenkassen begutachtet, mit zum Teil gravierenden Folgen. In jedem vierten Fall haben die Patienten gesundheitliche Schäden davongetragen.
4: Dem falschen Patienten wird eine Niere entfernt, eine Horrorvorstellung. Doch 150 solcher und ähnlicher absolut krasser Fälle gab es tatsächlich, etwas mehr als im Jahr zuvor. Und für solche schweren, aber vermeidbaren Fehler fordern die Experten ein verpflichtendes Meldesystem. Knapp 100 Patienten starben sogar durch Behandlungsfehler. Die geplanten Einsparungen im Gesundheitssystem sehen die Fachleute übrigens kritisch. Claudia Wächter, Nachrichtenredaktion.
2: Zum Fußball. Jungstar Said Elmala spielt auch in der kommenden Saison beim 1. FC Köln. Der 19-Jährige verlängerte seinen Vertrag vorzeitig um ein Jahr bis 2031. Das teilte der Bundesligist mit. Um Elmala hat es in den vergangenen Monaten immer wieder Wechselspekulationen.

0: Klaus Winter ist hier, hallo.
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0: Zu Gast in unseren Sommerinterviews ist auch Stefan Teufel, der Rottweiler CDU-Landtagsabgeordnete. Wir konnten mit ihm unter anderem über Stuttgart 21 sprechen. Die Eröffnung des Bahnprojekts verschiebt sich ja immer weiter. Wann ist Stuttgart 21 endlich fertig?
2: Tja, da müsste sie die Bahn und die Projektbeteiligten fragen. Wir drängen drauf an als Anliegerabgeordnete, dass es zügig vorangeht. Ich bin ein regelmäßiger Gäubahnfahrer. Ich bin auch der Ansicht, dass die Gäubahn funktionieren muss und wir sind im intensiven Austausch.
0: War denn das Ja zu Stuttgart 21 im Rückblick richtig?
2: Ich glaube, dass Stuttgart 21 ja nicht nur der Bahnhof ist unten in Stuttgart, sondern es geht natürlich auch um die Neubautrasse von Stuttgart nach Ulm. Es geht auch um die Trasse Stuttgart Richtung Zürich. Und aus diesem Grund glaube ich, ist es richtig, dass Stuttgart 21 kommt. Aber wir hätten natürlich bei der Deutschen Bahn viel härtere Bandagen anlegen müssen, um auch die Projektfortschritte zu erzielen.
0: Krankenhausreform, Ärztemangel, Wirtschaftskrise oder der Umgang mit der AfD. Wir haben mit Stefan Teufel noch über viele andere Themen gesprochen. 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
1: Morgen ist Freitag und da haben wir gleich zwei Geburtstage auf dem Zettel. Usain Bolt wird 40 und Robert Lewandowski 38, also ziemlich sportlich. Aber auch ein musikalischer Jahrestag findet statt, denn Dirty Dancing kam vor 39 Jahren ins Kino. Wir feiern natürlich alle den Soundtrack. Und wir sprechen über die Macht der Musik. Inwiefern wirkt sie sich tatsächlich aus auf unser Nervensystem? Außerdem bleiben wir in der Region mit dem Umbau der Helios Arena und bereiten uns vor auf Rockhock am Abend im Wilden Michel in Furtwangen-Lienach. Also einiges los. Wir hören uns morgen ab 5:30.
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1: Nach einer teils bewölkten Nacht mit Tiefstemperaturen von bis zu 14 Grad könnte es am Freitag vereinzelten Regen und eventuelle Gewitter geben. Die Werte steigen im Laufe dieses Tages auf bis zu 16 Grad in Deislingen, 15 Grad in Großheim, 17 Grad in Schömberg und ebenfalls 17 Grad in Freudenstadt. Und am Samstag erwarten uns dann Höchstwerte von etwa 18 Grad.
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2: Ich bin David Riemer. Bei der Abwehr von Drohnen erwartet Bundesinnenminister Dobrindt in den kommenden Jahren ein Wettrüsten mit Angreifern, die immer neue Technik entwickeln. Gleichzeitig fordern die Grünen im Bundestag festzulegen, dass die Bundespolizei hauptverantwortlich für die Drohnenabwehr zuständig ist.
3: Die Drohnenabwehr ist im Moment nämlich vor allem Sache der Länderpolizeien und das bedeutet, so die Grünen, unklare Zuständigkeiten und Sicherheitsrisiken. Außerdem fordern sie eine Art Superüberwachung aller kritischen Standorte bei uns. Die Weichen dafür müssten auf einem Drohnengipfel im Kanzleramt gestellt werden. Sicher ist, die Drohnentechnik, die entwickelt sich rasend schnell. Eine Riesenherausforderung, gibt auch der Bundesinnenminister zu. Claudia Wächter, Nachrichtenredaktion.
2: Das Bundeswirtschaftsministerium versucht, Sorgen zu zerstreuen, dass es im kommenden Winter Engpässe bei der Gasversorgung geben könnte. Nach aktuellem Erkenntnisstand sei eine Gasmangellage nicht zu erwarten, heißt es in einem Papier des Ministeriums. Einen staatlichen Eingriff schließt man aber für die Zukunft nicht aus. Man nehme es ernst, dass die deutschen Gasspeicher deutlich weniger gefüllt seien als in den vergangenen Jahren. Wegen eines Feuers im Hürtgenwald in der Eifel in Nordrhein-Westfalen hat es vor einer Woche Evakuierungen gegeben. Jetzt ist der Brand komplett gelöscht. Auch im Brandgebiet im Naturschutzgebiet Hohes Venn im belgischen Grenzgebiet zu Deutschland hat sich die Lage entspannt.
4: Große Erleichterung beim Bürgermeister von Hürtgenwald, der sich bei allen Einsatzkräften und freiwilligen Helfern für ihren unermüdlichen Einsatz bedankt. Kein Haus sei zu Schaden gekommen. Das vom Feuer betroffene Gebiet bleibt allerdings gesperrt, damit kein neuer Brand ausgelöst wird und weil beschädigte Bäume noch umstürzen könnten. Im Hohen Venn sind die Flammen nach offiziellen Angaben unter Kontrolle. Vollständige Entwarnung haben die Behörden aber noch nicht gegeben. Jan-Henner Reitze, Nachrichtenredaktion.
2: 9- bis 10-Jährige sollen künftig eine neue Vorsorgeuntersuchung, bekannt als U-Untersuchung, beim Kinderarzt als Kassenleistung bekommen. Das hat der gemeinsame Bundesausschuss beschlossen, der festlegt, welche medizinischen Leistungen gesetzlich Versicherte in Anspruch nehmen können. Untersucht werden sollen insbesondere ein mögliches Übergewicht, die körperliche Aktivität, die Bildschirmzeit und psychische Auffälligkeiten. Bisher gibt es U-Untersuchungen als Kassenleistung bis kurz nach dem 5. Geburtstag der Kinder.
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1: Nach einer teils bewölkten Nacht mit Tiefstemperaturen von bis zu 14 Grad könnte es am Freitag vereinzelten Regen und eventuelle Gewitter geben. Die Werte steigen im Laufe dieses Tages auf bis zu 16 Grad in Deislingen, 15 Grad in Großheim, 17 Grad in Schömberg und ebenfalls 17 Grad in Freudenstadt. Und am Samstag erwarten uns dann Höchstwerte von etwa 18 Grad.
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2: Ich bin David Riemer. In den nächsten Monaten startet die Heizsaison und die Gasspeicher sind in diesem Jahr nur halb gefüllt. Das Bundeswirtschaftsministerium versucht allerdings zu beruhigen. Eine Gasmangellage sei im kommenden Winter nicht zu erwarten.
3: Entscheidend sind ja nicht nur die Speicher, betont das Ministerium. Gas komme auch über Pipelines aus Norwegen, anderen EU-Ländern und den LNG-Terminals. Außerdem, eine angespannte Marktlage sei noch keine Versorgungskrise. Aber man werde sich kümmern, falls nötig. Verbraucherschützer haben aber bereits vor steigenden Gaspreisen gewarnt. Und auch die Linke mahnt, die Wirtschaftsministerin müsse endlich aktiv werden. Claudia Wächter, Nachrichtenredaktion.
2: Die Bundespolizei muss sich in den kommenden Jahren verstärkt gegen Drohnenangriffe wappnen. Das dürfte herausfordernd werden, denn Bundesinnenminister Dobrindt rechnet mit einem Wettrüsten zwischen der eigenen Drohnenabwehr und Angreifern. Die neue Einheit soll bis Jahresende auf 300 Beamte anwachsen. Grund ist der schwerwiegendste Vorfall mit einer Drohne. Sie war Anfang August mit Sprengstoff und Zündmechanismus am Flughafen Leipzig-Halle entdeckt worden. Viele Politiker vermuten, dass Russland dahinter steckt. Dänemark als Urlaubsland erlebt einen Ansturm. Im ersten Halbjahr wurden rund 26 Millionen Übernachtungen gezählt. Das ist ein Rekord. 7,5 Millionen Übernachtungen gingen davon auf das Konto deutscher Urlauber.
4: Die Faszination Skandinavien ist offenbar ungebrochen und für deutsche Urlauber ist Dänemark als direktes Nachbarland schon lange ein Top-Ziel. Dass die Zahlen in diesem Jahr nochmal deutlich gestiegen sind, dürfte neben der nordischen Gelassenheit auch mit dem Wetter zusammenhängen. Denn während Südeuropa und auch Deutschland selbst wochenlang unter einer Hitzeglocke hingen, war es hoch im Norden deutlich angenehmer. Hotels, Ferienhäuser und auch Campingplätze waren dabei gleichermaßen gefragt. Diana Kramer, Nachrichtenredaktion.
2: Nach dem schweren Erdbeben in Kolumbien ist die Zahl der Toten auf 319 gestiegen. Über 4.500 Menschen wurden verletzt. 260 weitere gelten als vermisst, halten die Behörden mit. Die Regierung hat für 15 betroffene Bezirke einen 30-tägigen Notstand ausgerufen. Damit kann sie unter anderem schneller Geld für Nothilfe und Wiederaufbau mobilisieren und staatliche Mittel umschichten.
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1: Eine ikonische Metal-Ballade, die im Ohr bleibt, das ist Nothing Else Matters von Metallica. Dabei wollte James Hetfield den Song erst gar nicht einspielen. Nothing Else Matters entstand, als Hetfield damals mit seiner Partnerin telefonierte. Den Hörer in der einen Hand, die Gitarre in der anderen, zupfte er das unverkennbare Intro des Songs. Für Metallica fand er den Song aber zu gefühlsduselig und emotional. So schwach wollte er sich der Öffentlichkeit nicht präsentieren. Aber die Bandmitglieder überzeugten ihn. Für Metallica war die Powerballade damals ein echter Imagewechsel. Heute ist er ihr bekanntester Song. Und deswegen spielen wir jetzt für euch Nothing Else Matters von Metallica.